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1: Ich bin Moritz Einzel. Die Videos, die sich im Internet verbreiten, sehen aus wie aus einem Katastrophenfilm, aber sie sind echt. Eine gigantische Sturzflut, die alles wegreißt, was ihr in den Weg kommt. Häuser, Straßen, Menschen. Nach der Sturzflut in Nepal werden hunderte Menschen vermisst, darunter viele Touristen. Bestätigt sind mehr als 150 Todesopfer. Als Ursache für das Unglück wird eine Eislawine vermutet, die einen Fluss blockiert haben könnte, wodurch dann die Flutwelle ausgelöst wurde. Nach der Kabinettsklausur in Neu-Hardenberg hat Bundesfinanzminister Klingbeil die Regierung dazu aufgerufen, geschlossen zusammenzuarbeiten. In der ARD sagte der SPD-Chef:
2: Ich will persönlich alles dafür tun, damit Deutschland ein starkes Land bleibt. Und dafür trage ich Verantwortung und die will ich wahrnehmen. Und diese Ernsthaftigkeit habe ich jetzt aber auch während der Kabinettsklausur bei allen gespürt.
1: Angesichts des Erstarkens rechtsextremer Kräfte und der Sorge vieler Menschen um ihre Arbeitsplätze müssten die anstehenden Aufgaben entschlossen angegangen und die Ergebnisse gemeinsam kommuniziert werden. Nach dem Niedrigwasser will die Bundesregierung jetzt mehr Geld in den Ausbau der Wasserstraßen stecken. Der Koordinator für maritime Wirtschaft und Tourismus PLOS hat der Rheinischen Post gesagt, bisher sei rund 1 Milliarde Euro für Investitionen vorgesehen gewesen. Durch Mittel aus dem Sondervermögen Infrastruktur stünden nun 1,2 Milliarden zur Verfügung. Auch wenn die Pegel mittlerweile gestiegen seien, es brauche Maßnahmen, um besser mit Niedrigwasser umzugehen, so PLOS. Der frühere Nationalspieler André Rankl soll neuer Eishockey-Bundestrainer werden. Der 40-Jährige folgt nach übereinstimmenden Medienberichten auf Harold Kreis, der nach der enttäuschenden WM im Mai gehen musste. Für Rankl wird es im Seniorenbereich die erste Aufgabe als Cheftrainer.
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2: Ich bin Moritz Einzel. Finanzminister Klingbeil hat auf der Computerspielmesse Gamescom in Köln vorbeigeschaut. Die Branche hätte da gerne was von Steuererleichterungen gehört, doch die hat Klingbeil erstmal nicht zusagen können.
3: Aber es steht im Koalitionsvertrag, wir reden darüber in der Regierung und angesichts der schwierigen Haushaltslage sind es trotzdem schwierige Gespräche. Ich kann Ihnen nur sagen, wir wollen etwas hinbekommen, auch gemeinsam mit den Ländern für die Branche.
2: In anderen Staaten wie Frankreich, Irland oder Großbritannien wird die Games-Branche bereits steuerlich gefördert. Wahlkampf-Endspurt in Sachsen-Anhalt. Die AfD kommt laut dem neuen ARD-Deutschland-Trend auf 42% und wäre damit klar stärkste Kraft. Allerdings würde sie der Erhebung zufolge ihr Ziel einer Alleinregierung verfehlen. Spitzenkandidat Siegmund sagte am Abend in der MDR-Wahlarena:
4: Egal wie diese Wahl ausgeht, wir haben ein gespaltenes Land, so oder so. Und das ist schlecht und das möchte ich nicht. Ich möchte, dass wir wieder miteinander zusammendenken, weil wir sind nur ein Volk.
2: CDU-Ministerpräsident Schulze hielt Siegmund vor, im Gegensatz zu ihm nur viel zu reden.
5: Ich labere nicht nur, ich liefere auch. Ich erzähle nicht nur, sondern ich liefere die Ergebnisse für dieses Land.
2: Am 6. September wird in Sachsen-Anhalt ein neuer Landtag gewählt. Im französischen Caen ist ein Fahrer mit seinem Auto in eine Menschenmenge gerast. Dabei wurde mindestens ein Mensch getötet, 10 Personen wurden verletzt, 4 davon schwer. Medienberichten zufolge soll ein Streit vorausgegangen sein. Die Tat habe keinen terroristischen Hintergrund. Die Polizei nahm einen Verdächtigen fest. Die letzten Tickets für die Teilnahme an der Fußball-Champions League sind vergeben. Erstmals seit 15 Jahren ist Fenerbahce Istanbul wieder dabei. Nach einem 1:1 im Hinspiel gewannen die Türken das Playoff-Rückspiel bei Olympique Lyon mit 2:1. Auch Viking Stavanger aus Norwegen, AEK Athen aus Griechenland und Slovan Bratislava aus der Slowakei sind qualifiziert. Die Champions League-Liga-Phase wird heute Abend ausgelost.
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1: Ich bin Moritz Einzel. Guten Morgen. Nach der Sturzflut in Nepal ist das ganze Ausmaß der Katastrophe noch nicht abzusehen. Die Zahl der Todesopfer wird derzeit mit rund 160 angegeben. Hunderte Menschen werden noch vermisst. Eine Gletscherlawine, die einen Fluss blockiert hat, könnte die Flutwelle ausgelöst haben. Der Bericht von Dirk Godda.
2: Bilder des nepalesischen Fernsehens und Videos in den sozialen Medien zeigten, wie zahlreiche Häuser und Wasserkraftanlagen zerstört, Brücken weggespült und Dörfer und Straßen überflutet wurden. Auch China meldete Tote und Vermisste im Südwesten Tibets. China entsandte demnach zahlreiche Rettungskräfte mit schwerem Gerät in das Gebiet und rief eine erhöhte Katastrophenwarnstufe aus.
1: Am 6. September ist Landtagswahl in Sachsen-Anhalt und CDU-Ministerpräsident Schulze hat sich nicht festgelegt, ob er danach mit Unterstützung der Linken regieren würde. In der MDR-Wahlarena sagte Schulze, er werde sich niemals von irgendjemandem abhängig machen. Hintergrund sind die schwierigen Mehrheitsverhältnisse. Laut einer ARD-Vorwahlumfrage kommt die AfD auf 42% und die CDU könnte auf Unterstützung der Linken angewiesen sein, wenn sie weiter regieren will. Nach dem Niedrigwasser in Deutschland will die Bundesregierung jetzt mehr Geld in den Ausbau der Wasserstraßen stecken. Der Koordinator für maritime Wirtschaft und Tourismus PLOS hat der Rheinischen Post gesagt, bisher sei rund 1 Milliarde Euro für Investitionen vorgesehen gewesen. Durch Mittel aus dem Sondervermögen Infrastruktur stünden nun 1,2 Milliarden zur Verfügung. Auch wenn die Pegel mittlerweile gestiegen seien, es brauche Maßnahmen, um besser mit Niedrigwasser umzugehen, so PLOS. Der frühere Nationalspieler André Rankl soll neuer Eishockey-Bundestrainer werden. Der 40-Jährige folgt nach übereinstimmenden Medienberichten auf Harold Kreis, der nach der enttäuschenden WM im Mai gehen musste. Für Rankl wird es im Seniorenbereich die erste Aufgabe als Cheftrainer.
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0: hier bei Ego FM mit Losing Touch um ganz genau 6 Uhr. Schreckliche Bilder, die da aus Nepal immer wieder rüberkommen. Da gab es eine ganz fürchterliche Sturzflut. Mehr dazu auch jetzt.
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2: Ich bin Julia Wasilkow. Guten Morgen. Die Videos, die sich im Internet verbreiten, sehen aus wie aus einem Katastrophenfilm. Sie sind aber echt. Eine gigantische Sturzflut, die alles wegreißt, was ihr in den Weg kommt. Häuser, Straßen, Menschen. Nach der Sturzflut in Nepal werden hunderte Menschen vermisst, darunter viele Touristinnen und Touristen. Bestätigt sind rund 160 Todesopfer. Als Ursache für das Unglück wird eine Eislawine vermutet, die einen Fluss blockiert und dadurch die Flutwelle ausgelöst haben könnte. Sachsen-Anhalts CDU-Ministerpräsident Schulze hat sich nicht festgelegt, ob er nach der Landtagswahl mit Unterstützung der Linken regieren würde. In einer Wahlsendung der ARD sagte Schulze, er werde sich niemals von irgendjemandem abhängig machen. Hintergrund sind die schwierigen Machtverhältnisse. Laut einer Wahlumfrage kommt die AfD auf 42% und die CDU könnte auf Unterstützung der Linken angewiesen sein, wenn sie weiter regieren will. Jeder zweite Jugendliche wünscht sich selbst Altersgrenzen für Social Media. Das zeigt eine Umfrage der Techniker Krankenkasse. 47% wollen ein Verbot bis im Schnitt 14 Jahre. 8% sogar ein komplettes Nutzungsverbot für Kinder und Jugendliche. Wer 4 Stunden oder länger täglich online ist, klagt deutlich häufiger über schlechte Laune, Erschöpfung und Schlafprobleme. Die 4 Fußball-Bundesligisten in der Champions League erfahren heute Abend ihre Gegner. In Monaco wird die Ligaphase ausgelost. Der FC Bayern, Dortmund, Leipzig und Stuttgart bekommen jeweils 8 Gegner. 4 Heim- und 4 Auswärtsspiele.
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0: Und da sieht's heute richtig schön aus. Es gibt meistens so eine Mischung aus Sonne und Wolken. Erst gegen Abend kommen dann stellenweise ein paar kräftige Schauer und Gewitter mit dazu und das bei Temperaturen von bis zu 34 Grad. Im Moment messen wir 17 Grad in München, in Nürnberg und in Würzburg. 18 Grad sind es momentan in Stuttgart und 14 Grad messen wir in Dresden und in Berlin. Morgen ganz ähnlich, tagsüber eigentlich ganz schönes Wetter mit so einer Mischung aus Sonne und Wolken, aber gegen Abend kommen dann teilweise unwetterartige Schauer und Gewitter auf uns zu. Vor allem in Bayern kann das eben der Fall sein. Morgen dann bei bis zu 33 Grad.
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0: mit Lola. Einen wunderschönen guten Morgen wünsche ich am Donnerstag. Es ist der 27. August. Schön, dass ihr mit dabei seid. Und in dieser Stunde werden wir nochmal die 90er ein bisschen zelebrieren. Könnt ihr euch noch genau dran erinnern, was denn da eigentlich so alles los gewesen ist? Zum Beispiel, wenn man über das Thema Politik redet. Das werden wir noch in dieser Stunde machen. Jetzt aber erstmal Kalkül zum Wachwerden. Davor noch die Cardigans und My Favorite Game. Guten Morgen.

Kalkül mit Over and Over um 10 Minuten nach 6 hier bei Ego FM. Und ja, da werde ich jetzt allmählich schon grantig. Vorgestern Dolly Parton, gestern dann Tim Curry. Da kann man schon wütend werden auf Gott oder wer da auch immer dafür verantwortlich ist. Und so ging es übrigens auch Matt Berninger. Wahrscheinlich jetzt aus anderen Gründen, aber der hat auch mal richtig, richtig Wut gehabt auf den oder diejenige, die da oben eigentlich alles bestimmt. Und deswegen hat er ein beschwipstes Gebet geschrieben. Aber weil Matt Berninger eben Musiker ist, hat er das Ganze in einer musikalischen Art und Weise gemacht. Und wie es dann klingt, das erfahren wir jetzt. Matt Berninger mit Martini Mi Fazzo. Jetzt bei Ego FM.

0: Matt Berninger mit Martini Mefazzo hier bei Ego FM um ganz genau 17:45 und gleich werden wir die 90er Jahre besuchen und uns da mal anhören, was denn politisch so die Highlights gewesen sind. Außerdem gibt's Musik von Dojo Cuts und von Empire of the Sun.
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0: Home um 6 Uhr und 23
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0: Ja, wir werden ja in dieser Woche so ein bisschen nostalgisch und schauen mal zurück, weil das ist ja gerade auch so ein bisschen Trend. Nostalgie und Vintage. Wobei das, glaube ich, schon immer irgendwie Trend ist. Aber kommen wir doch mal zurück zu den 90ern. Das ist ja so genau meine Zeit. Was war denn da so alles los? Zum Beispiel politisch.
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3: Berlin feiert in dieser Nacht. Und die da mitmachen, kommen aus allen Teilen Deutschlands und in großer Zahl auch aus dem Ausland.
4: So startet Deutschland ins Jahrzehnt. Knapp ein Jahr nach dem Fall der Mauer wird aus Ost und West wieder ein Land. Die DDR ist Geschichte. In der Nacht des 2. auf den 3. Oktober feiern in der ganzen Republik Millionen von Menschen. Ein bisschen weniger einig ist man sich bei einer anderen Frage. Muss die Hauptstadt Berlin auch Regierungssitz sein? Im Juni 1991 dann aber die Entscheidung.
5: Für den Antrag Vollendung der Einheit Deutschlands, Berlin-Antrag, 337 Stimmen enthalten.
4: Mit einer knappen Mehrheit entscheidet der Bundestag in Bonn den Umzug nach Berlin. Das dauert zwar, aber 1999 ist es geschafft, nachdem 5 Jahre vorher schon der Bundespräsident umgezogen war. Auch auf anderer Ebene herrscht Aufbruchstimmung. 1992 wird mit dem Vertrag von Maastricht die Grundlage für die Europäische Union gelegt. Schreckliche Bilder gibt es im Sommer desselben Jahres aus Rostock. Im Stadtteil Lichtenhagen kommt es zu rassistischen Ausschreitungen.
6: Die Polizei hat sich inzwischen völlig zurückgezogen.
7: Auch in der 4. Nacht noch kein Friede in Rostock-Lichtenhagen.
4: Danach gibt es Vorwürfe wegen populistischer Kampagnen an Politik und Medien. Diese spielen auch bei einem der großen Dramen des Jahrzehnts eine Rolle. Und zwar 1997.
8: Weltweit herrschen Trauer und Fassungslosigkeit über den Tod von Prinzessin Diana. Sie verunglückt in Paris im Auto, verfolgt von Sensationsfotografen.
4: Die Trauerfeier im September sahen angeblich rund 2,5 Milliarden Menschen im Fernsehen, inklusive des Auftritts von Elton John. Ein Jahr später, 1998, hatte US-Präsident Bill Clinton mit einem Skandal zu kämpfen.
9: I want you to listen to me. I'm going to say this again. I did not have sexual relations with that woman, Miss Lewinsky.
4: Ein halbes Jahr später, im Sommer, gab Clinton doch zu, eine, Zitat, unangemessene Beziehung zu Monica Lewinsky, damals Praktikantin gehabt zu haben, blieb aber im Amt. Anders als in Deutschland.
10: Der Wähler hat völlig eindeutig entschieden, so wie es jetzt aussieht, auch im Sinne von Rot-Grün.
4: Mit der rot-grünen Mehrheit wurde Gerhard Schröder Bundeskanzler und Joschka Fischer der erste grüne Außenminister in der Geschichte. In dieser Rolle muss er sich ab 1999 auch mit einem neuen russischen Präsidenten beschäftigen. Sein Name? Wladimir Putin.
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0: Dankeschön, Simon, für diese kurze Zusammenfassung. Hier jetzt gleich Musik von Of Monsters and Men. Davor noch was ganz was Neues. Setzen wir die Skibrille auf für Ski Agu. Verschwommen, jetzt bei Ego FM.
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0: Twin Shadow mit Deep End um 6:37 hier bei Ego FM. Und jetzt geht's nach Norwegen und zwar zu der bezaubernden Aurora, über die man ja auch weiß, dass sie neurodivergent ist. Und da äußert sich das unter anderem, dass sie sich immer auf ein Thema so ein bisschen einschießt. Eine Weile lang waren das auch Sachen von Lego. Das Problem ist, wenn dann diese Fixierung wieder vorbei ist, dann hat man plötzlich überall Lego in der Gegend rumstehen.
1: I did have a Lego obsession. So I have all the like Lord of the Rings and Star Wars and Harry Potter Lego, which now when my hyperfixation is over, seems a bit stupid now. At the time it was a good idea. And boy did I have some good evenings. But now I regret it.
0: Oh nein, sie bereut's also. Wahrscheinlich, weil das ganze Zeug auch tierisch viel Platz wegnimmt, kann ich mir vorstellen. Dann soll sie sich lieber auf ihre Musik fixieren. Aurora, jetzt mit Soft Universe um 6:38

0: Gleich 6:45 und gleich hören wir unter anderem unseren Musikliebling Ben Howard. Big Pick auch mit dabei, genauso wie J. Jerome 87.
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0: Jonathan Jeremiah mit Youngblood hier bei Ego FM um gleich 7 Uhr. Heute startet auch die Gamescom. Mehr dazu jetzt.
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2: Ich bin Julia Wasilkow. Guten Morgen. In Nepal und dem benachbarten Tibet werden nach heftigen Sturzfluten hunderte Menschen vermisst. Darunter sind auch viele Touristen. Bisher bestätigt ist der Tod von 160 Menschen. Videos zeigen, wie Häuser, Straßen und Brücken weggeschwemmt werden. Als Ursache für das Unglück wird eine Eis- und Gerölllawine vermutet, ausgelöst durch ein Erdbeben. Wir brauchen eine Altersgrenze bei Social Media. Das sagen nicht Erwachsene. Fast jeder zweite Jugendliche wünscht sich das. Herausgefunden hat das die Techniker Krankenkasse bei einer Umfrage. Ronny Thorau.
3: Die Hälfte der Jugendlichen, die für eine Altersgrenze sind, plädiert im Schnitt für ein Verbot unter 14. Die meisten, über 70%, wollen mit Social Media einfach Spaß haben zum Zeitvertreib. Gut 60% nutzen es, um Kontakt mit Freunden zu halten. Gut 40% holen sich Inspiration für Sport, Reisen oder Essen.
2: Jetzt darf in Köln gespielt werden. Ab heute dürfen hunderttausende Gaming-Fans kommen. Es ist der erste Publikumstag auf der Gamescom. Bis Sonntag wird es laut und bunt in den Messehallen. Mehr als 1600 Aussteller sind dabei. Der frühere Nationalspieler Andrei Rankl soll neuer Eishockey-Bundestrainer werden. Der 40-Jährige folgt nach übereinstimmenden Medienberichten auf Harold Kreis. Er musste nach der enttäuschenden WM im Mai gehen.
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0: Und da sind aktuell im Süden noch so ein paar Wolken mehr unterwegs. Im Laufe des Tages gibt's dann aber eine Mischung aus Sonne und Wolken. Erst gegen Abend steigt dann auch wieder das Schauer- und das Gewitterrisiko. Und das bei bis zu 34 Grad. Im Moment messen wir 17 Grad in München, in Nürnberg, in Würzburg und in Freiburg, genauso wie in Hamburg. 18 Grad messen wir in Stuttgart und in Mannheim und 14 Grad in Dresden. Morgen ist es ganz ähnlich. Tagsüber eigentlich sehr schön mit so einem Sonnen-Wolken-Mix. Aber gegen Abend kann es auch wieder Schauer und Gewitter, teilweise auch kräftige Unwetter geben, bei bis zu 33 Grad.
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0: Mit Lola. Einen wunderschönen guten Morgen wünsche ich am Donnerstag. Es ist der 27. August und wir haben es ja auch gerade in den Nachrichten gehört, dass schon wieder über ein Social Media Verbot oder eine Altersbegrenzung diskutiert wird, weil wir einfach so viel Zeit auch damit verbringen. Ich sag's ja selber, ich bin so viel an meinem Handy, da kann man was dagegen machen, sich sozusagen ein Dumbphone holen, ein Telefon von früher, das einfach nicht mehr so viel kann. Das gibt's jetzt aber auch in neu, was da dahinter steckt, mehr dazu noch in dieser Stunde. Jetzt aber erstmal Theophilus London zum Start in den Morgen. Davor noch The Naked and Famous mit Youngblood. Guten Morgen.

Das London im Anthem Remix. Wine and Chocolates zum Frühstück um 7:07 hier bei Ego FM. Und jetzt gibt es ganz neue Musik von Gus Depperton. Der, würde man ja sagen, macht so Lo-Fi-Musik. Aber Lo-Fi, das steht ja für Low Fidelity. Also, dass das Ganze so ein bisschen rauer und einfacher klingt. Und das will Gus nicht so auf sich sitzen lassen. Denn er hat eine Ausbildung als Toningenieur. Und selbst wenn seine Musik nach Lo-Fi klingt, sagt er, nee, das ist High Fidelity Music. Also eben genau das Gegenteil. Er macht nämlich wirklich alles selber. Aufzeichnen, mixen, die ganze Produktion, alles ist in seiner Hand. Und das macht er verdammt gut. Hören wir jetzt Gus Depperton und Take Me Out to the Disco. Jetzt bei Ego FM.

0: Peter, Björn und John mit Second Chance hier bei Ego FM um 7:15. Und ich gebe es auch zu, ich verbringe viel zu viel Zeit am Handy. Reddit ist da mein Gift. Also das ist schon echt wie so ein kleiner Zweitjob, immer wenn ich einmal die Woche sehe, wie lange ich da verbracht habe. Aber da gibt's ein paar Methoden, wie man dagegen vorgehen kann. Zum Beispiel sich einfach ein Handy holen, das nicht ganz so viel kann. Mehr dazu erfahren wir gleich nach Bella Kay und nach Flume.
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0: Bella Kay und I love it, I love it, I love it. Um 7 Uhr und 22 Minuten.
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0: Oh ja, und jetzt mal Hand aufs Herz. Ganz, ganz ehrlich, wie hoch ist eure Bildschirmzeit? Meine ist viel, viel zu hoch, das weiß ich auch selber. Und wir sagen ja auch eigentlich immer, dass wir weniger am Handy sein wollen. Manche kaufen sich dafür extra sogenannte Dumbphones, also meistens so alte Klapphandys oder sowas. Auf diesen Trend springt jetzt auch eine Firma auf, bei der alleine schon der Name für so einen kleinen Retro-Hype sorgt. Kollege Simon ist bei mir. Guten Morgen erstmal und um welche Firma geht's denn?
4: Hi, es geht um Commodore, wie es hier bekannt wurde. Legendär natürlich durch die C64 und Amiga-Computer in den 80ern. Ist dann irgendwann nicht mehr so gut gelaufen, 94 insolvent gegangen, wurde aber 2025 wieder gegründet und die bringen jetzt ein Handy raus namens Callback 8020. Das soll Ende des Jahres kommen, kostet so ab 450 Euro. Und es gibt auch verschiedene Designs, teilweise auch so ein halbtransparentes, wie früher auch, vielleicht kannst du dich daran noch erinnern, diese Apple Desktop Computer, so richtig voll im Retro-Trend also.
0: Oder ja, der Gameboy, den es auch in Transparent gab, den fand ich auch immer richtig cool. Aber warum überhaupt dieser Trend zu den Dumbphones?
4: Ja, wie du auch schon gesagt hast, viele wollen halt ein bisschen weniger online sein, dann damit verbunden auch weniger Doomscrolling, mehr Kontrolle über die eigene Zeit vielleicht auch. Manche tun es auch aus Datenschutzgründen und viele sind einfach überreizt von ihren Smartphones. Und ironischerweise hat dieser Trend ja mit angefangen, da wo man zumindest viele die allermeiste Bildschirmzeit hat, nämlich auf TikTok.
5: So I did something crazy. I got a flip phone. So I'm not going to be addicted to this phone and it's not going to suck the soul and creativity and joy out of me every single day.
0: Okay, also diese Commodore-Handys sind dann eben genauso wie diese Dumbphones, oder wie?
4: Also laut der eigenen Werbung nicht ganz. Da heißt es, Smartphones sind too smart und Dumbphones sind too dumb. Das heißt, es ist so eine Mischung. Also das heißt, 99% der Android-Apps sollen verfügbar sein auf diesem Handy. Also auch Messenger, Musikstreaming, Google Maps. Aber was nicht verfügbar sein soll, ist eben TikTok, Instagram, Reddit oder auch Arbeits-Apps. Das freut mich. Wie Microsoft Teams zum Beispiel. Mhm. Browser wie Google Chrome sind komplett gesperrt und fürs echte Retro-Feeling gibt es Tasten mit T9.
0: Oh, okay.
4: Like, wer noch kennt. Die Zielgruppe ist also wohl eher nicht die TikTok-Dumbphone-Bubble, sondern eher so Leute, die Riesenfans vom C64 oder Amiga waren und auch das nötige Kleingeld haben.
0: Also 450 Euro kostet dann das Ganze. Vielleicht einfach auch noch ein bisschen weniger Zeit so am Handy verbringen. Hilft wahrscheinlich auch schon. Vielleicht sollte ich mal Reddit löschen. Auf meinem Handy zumindest. Wird aber ziemlich sicher nicht passieren. Wie ist denn eure Meinung dazu? Könnt ihr mir gerne auch schreiben, gerne per WhatsApp an die 089 360 550 460. Hier jetzt gleich Balance Sebastian. Davor noch was ganz was Neues. Wishy bei Ego FM und All the Rage. Guten Morgen.

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Sublime. Und What I Got. Um 7:36 Minuten hier bei Ego FM. Und diese Meldung, die passt eigentlich auch gleich richtig gut zu unserer Themenwoche zurückgespult. Denn da kommen bei mir schon auch unglaublich viele Kindheitserinnerungen hoch. Und ich bin mir sicher, ihr könnt bei dieser Titelmelodie auch noch ganz gut mitsingen, oder?

Dragon Ball. Ich war ein so, so großer Fan, wie viele, viele andere auch. Und übrigens auch wie der französische Präsident Emmanuel Macron. Und er hat eben festgestellt, dass auch der saudische Kronprinz Mohammed bin Salman ein großer Fan ist von Dragon Ball. Die beiden haben drüber geredet und jetzt einen neuen Plan geschöpft. Und zwar einen Dragon Ball Freizeitpark. Der soll im Nordwesten von Paris entstehen und richtig teuer werden, 6 Milliarden Euro kosten. Das klingt so als Fan natürlich erstmal richtig gut. Bei den Geldgebern dahinter, da kommt natürlich schon so ein schlechtes Gefühl auf. Denn Saudi-Arabien versucht gerade in den letzten Jahren immer wieder das eigene Image so ein bisschen aufzupolieren. Sportswashing ist da eben auch ein ganz, ganz großes Thema. Oder eben jetzt auch mit solchen Aktionen da Pluspunkt zu sammeln. Wir bleiben an dem Thema auf jeden Fall dran. Wann dieser Freizeitpark entsteht, das steht nämlich noch in den Sternen. Das wird sicherlich noch eine ganze Weile dauern. Hier jetzt gleich Musik von Alu Parks und davor noch Kasi und Antonius bei Ego FM.

0: Carlo Parks und Green Eyes hier bei Ego FM um gleich 7:45 und gleich hören wir ganz neue Musik von Anthony Smirek. Phantogram sind auch mit dabei, genauso wie Vacationer.
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0: Oasis und She is Love hier bei Ego FM um gleich 8 Uhr. Wir hatten ja vor kurzem erst eine Sonnenfinsternis, jetzt folgt eine Mondfinsternis. Dafür müsst ihr aber morgen früh mit mir gemeinsam ganz früh aufstehen. Mehr dazu jetzt.
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2: Ich bin Julia Wasilkow. Guten Morgen. Bei uns in Deutschland wird gerade darüber diskutiert, eine Altersgrenze für TikTok, Instagram und Co. Und die wünschen sich auch Jugendliche selbst. In einer Umfrage der Techniker Krankenkasse ist jeder Zweite für ein Social-Media-Verbot bis 14 Jahre. 8% wünschen sich sogar ein komplettes Nutzungsverbot für Kinder und Jugendliche. Es sind Bilder wie aus einem Katastrophenfilm. In Nepal und dem benachbarten Tibet hat es heftige Sturzfluten gegeben. Fast 200 Tote sind bisher bestätigt. Hunderte Menschen werden vermisst, auch mindestens 8 Deutsche. Johannes Neudecker.
3: Wie es ihnen geht und wo sie sich befinden, ist allerdings völlig unklar. Laut den Behörden in Nepal sind eine ganze Reihe von Nationalitäten unter den Vermissten. Viele Menschen kommen aus Indien, es werden aber auch US-Amerikaner, Briten und Australier vermisst. Das Gebiet ist ja sehr beliebt bei Wanderern, aber auch bei Pilgern, die zu einem heiligen Berg nach Tibet wollen.
2: Hier kommt schon mal ein Tipp für alle Frühaufsteher morgen. Am Himmel gibt es eine partielle Mondfinsternis zu sehen. Ab 4:30 schiebt sich der Mond in den Kernschatten der Erde. Um 6:15 ist die Finsternis dann am stärksten. Dann sind über 90% der Mondscheibe verdeckt. Eine spezielle Schutzbrille ist nicht nötig. Die 4 Fußball-Bundesligisten in der Champions League erfahren heute Abend ihre Gegner. In Monaco wird die Ligaphase ausgelost. Der FC Bayern, Dortmund, Leipzig und Stuttgart bekommen jeweils 8 Gegner, 4 Heim- und 4 Auswärtsspiele.
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0: Heute wird's nochmal richtig heiß mit Höchstwerten von bis zu 34 Grad und dazu gibt's so eine Mischung aus Sonne und Wolken. Im Süden sind gerade im Moment noch ein paar Wolken mehr unterwegs. Im Laufe des Tages sollte sich aber dann auch hier immer mehr die Sonne durchsetzen. Gegen Abend kann es allerdings auch ein paar Schauer und Gewitter geben. Wie gesagt, das Ganze dann bei 34 Grad. Im Moment messen wir 17 Grad in München, in Augsburg und in Würzburg. 18 Grad sind's momentan in Stuttgart und in Mannheim. 14 Grad messen wir in Dresden und in Berlin. Morgen ist es dann ganz ähnlich. Tagsüber sieht es ganz gut aus mit so einem Sonne-Wolken-Mix. Aber gerade am Nachmittag werden die Wolken dann immer mehr. Und gegen Abend gibt es dann auch Schauer und Gewitter bei bis zu 33 Grad.
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0: Einen wunderschönen guten Morgen wünsche ich am Donnerstag. Es ist der 27. August und in dieser Woche sind wir ja besonders nostalgisch und machen so ein paar Ausflüge in die Vergangenheit. Aber ist Nostalgie nicht vielleicht auch nur so eine Flucht, weil man Angst vor der Zukunft hat? Darüber sprechen wir gleich und zwar mit einem Nostalgie-Experten. Außerdem hätte ich gleich noch Frightened Rabbit mit dabei. Davor gibt's noch einen ganz neuen Song von den Leoniden. Choking on Dirt. Jetzt bei Ego FM.

0: Frightened Rabbit und The Wrestle um 7:07.
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0: Und da geht's jetzt ins Jahr 1996. Zu dieser Zeit bin ich gerade auf dem Gymnasium im Burglengenfeld gewesen. Und ich weiß nicht für was, aber für irgendwas haben wir Geld gesammelt. Und am Ende gab's dann irgendwie auch eine Tombola. Und der Hauptpreis bei dieser Tombola war eine Maxi-CD. Ja, das gab's früher noch. Kinder, falls ihr da zu jung seid, auf einer Maxi-CD war da ein Song drauf in 5 verschiedenen Versionen. Und diese Maxi-CD, die wollte ich unbedingt haben. Habe ich aber leider nicht gewonnen. Das ist sehr schade, aber ist ja kein Problem. Ich bin jetzt beim Radio, brauche ich nicht mehr. Ich kann den Song jetzt einfach so spielen. Deswegen hören wir jetzt die Fugees und Ready or Not.

0: Phoenix mit Lasso hier bei Ego FM um gleich 7:45. Und gleich sprechen wir mit Tobias Becker. Er ist am Zentrum für zeithistorische Forschung in Potsdam und er kennt sich mit dem Thema Nostalgie richtig gut aus. Und auch, ob dieser Retro-Trend denn eigentlich neu ist oder nicht. Darüber sprechen wir gleich. Außerdem gibt's Musik von Mowgli und von Easy Easy.
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0: Mowgli und Animal um 8:22 Minuten.
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0: Oh ja, und das ist ja gerade auch wieder ein totaler Trend. Retro und Nostalgie. Aber ist das wirklich ein Trend oder gab's das vielleicht schon immer? Diese Frage, die stellen wir jetzt auch Tobias Becker. Er ist vom Zentrum für zeithistorische Forschung in Potsdam und kennt sich eben mit dem Thema Nostalgie ganz besonders gut aus. Menschen, die nostalgisch sind, denen wirft man ja auch gerne vor, dass sie so ein bisschen in der Vergangenheit leben und Angst vor der Zukunft haben. Ist das so?
3: Also das ist oftmals die Kritik an der Nostalgie, genau das eben, dass die Leute, die eben dort als nostalgisch bezeichnet werden, zurückblicken und dann eben die Fähigkeit verlieren, die Herausforderungen der Gegenwart und der Zukunft zu managen und denen zu begegnen. Generell muss man natürlich sagen, dass es eine Art und Weise ist, wie wir Orientierung schöpfen und wie wir gerade versuchen, Modelle für die Zukunft zu entwickeln. Also zum Beispiel hat man auch der Umweltbewegung in den 70er Jahren oder vielleicht auch heute noch eine gewisse Nostalgie nach einer von ihnen verklärten, besseren, sauberen, reineren Umwelt in der Vergangenheit vorgeworfen. Aber in der Projektion dieser Vergangenheit, die sie dort imaginiert haben, auf die Zukunft, haben sie natürlich auch eine Zukunftsvision geschaffen.
0: Also stimmt ja irgendwie beides so ein bisschen. Gerade in der Popkultur merkt man es im Moment. Es gibt einfach den Trend dazu, das Alte nochmal aufzudröseln. Sind es jetzt die Diddle-Figuren oder auch die Pumuckl-Figuren? Oder sonst was. Ist das jetzt eine neue Sache, die ganzen Revivals und Reunions? Ist das ein neuer Trend?
3: Tatsächlich, wenn man das historisch ansieht, also wir Historikerinnen sagen das ja immer, das ist eigentlich nichts Neues, sondern es ist Teil einer längeren Entwicklung, dann sieht man, das hat es genauso in den 90ern, 80ern, 70ern und so weiter gegeben. Die 70er Jahre war das erste Mal, wo man das wirklich groß diskutiert habe. Da gab es eben ein sehr umfassendes Revival der 50er Jahre. Also wenn man an Musicals und Filme denkt, wie Grease oder Serien wie Happy Days und die ganze Musik der 50er, die da wieder hervorkam, die Mode, Petticoat, der Nierentisch und all diese Dinge. Und seither begleitet uns das eigentlich in der Popkultur. Und im Grunde ist das etwas ganz Normales, weil so funktioniert eigentlich oft Inspiration, dass wir zurückschauen, gucken, was spricht uns da an in der Vergangenheit. Und oft machen dann die meisten Künstlerinnen und Künstler damit ja dann auch was ganz Neues.
0: Ja, ganz genau. Die Inspiration kommt dann aber eben oftmals von damals. Vielen lieben Dank an dieser Stelle, Tobias Becker. Aber wir schauen jetzt in die Zukunft und fragen uns, wie soll die Zukunft denn weitergehen? Und diese Frage stellt sich eben jetzt auch Jacob Brodowski. Kids bei Ego FM um 8:25 Uhr.

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Brando. Um 8.35 Uhr hier bei Ego FM und die Queens of the Stone Age haben wieder einen neuen Titel draußen. Und das ist auch der Vorbote für ihr Album Perfect, das am 30. Oktober erscheinen wird. Das TH am Ende, das gehört sich so, ich habe mich hier nicht verquatscht. Und für dieses neue Album haben sie jetzt ein süßes kleines Promo-Video gemacht, das mir besonders gut gefällt, denn da spielen unter anderem Hunde eigentlich die Hauptrolle. Man sieht nämlich den Frontmann Josh Homme, wie er zu einem Event geht, bei dem man Hunde adoptiert. Alle sitzen so im Kreis und jeder Hund darf sich einen neuen Besitzer suchen. Und er wird als Letzter ausgewählt von einem Hund namens Big Chungus, der jetzt nicht der hübscheste Geselle ist und auch anscheinend nicht so freundlich ist. Mit Schaum vor Mund und allen sucht er sich dann aber doch den guten Josh aus, der davon alles andere als begeistert ist. Sehr süß gemachtes Video, gefällt mir extrem gut. Wie gesagt, wenn Hunde drin vorkommen, dann bin ich eh schon mal sehr happy. Und der neue Song ist auch richtig toll. Das Album wird der Kracher, das kann ich jetzt schon versprechen. Die Queens of the Stone Age jetzt und Insignificant Other bei Ego FM. Guten Morgen.

0: Schumann mit My Zero hier bei Ego FM um gleich 8:45 und gleich gibt's ganz neue Musik von den Fontaines DC. Wanda werden mit dabei sein und Leandra Havas. Oh,
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0: All We Are mit Beauty and Loss hier bei Ego FM um gleich 9 Uhr. Es wird ja gerade heiß über die Zuckersteuer diskutiert. Ich bin ja prinzipiell dafür, aber dass die auch für Zero-Getränke gelten soll, ist dann schon ein ziemlicher Quatsch. Haben sie, glaube ich, auch jetzt selber eingesehen. Mehr dazu auf jeden Fall jetzt.
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2: Ich bin Julia Wassilkow. Guten Morgen. Die geplante Zuckersteuer auf Getränke in Deutschland spaltet die Gemüter. Laut einer Umfrage im Auftrag der Deutschen Presseagentur ist die Hälfte dagegen, die andere dafür. Tine Klimach.
3: Eine Zuckersteuer kommt aber nicht auf Cola Zero und Co. Ein internes Papier aus Klingbeils Finanzministerium hatte für ordentlich Wirbel gesorgt. Darin wurde vorgeschlagen, neben Colas und Limonaden unter anderem auch auf Zero- und Light-Getränke, Biermischgetränke und Haferdrinks eine Steuer zu erheben. Könnte noch mehr Geld in die klammen Kassen des Bundes spülen, aber das war nur eine Idee.
2: Nach der Sturzflut in Nepal und Tibet werden nach offiziellen Angaben noch mindestens 1.300 Menschen vermisst. Mindestens 165 Menschen sind ums Leben gekommen. Im Grenzgebiet von Nepal und China hat gestern eine Sturzflut verheerende Schäden angerichtet. Ursache war offenbar ein Gletscherabbruch. Vor allem mit Punkten auf Gegenständen oder in ganzen Räumen ist die Künstlerin Yaoi Kusama weltberühmt geworden. Heute ist bekannt geworden, dass die Japanerin im Alter von 97 Jahren gestorben ist. In einer Mitteilung heißt es, Kusama habe ihre letzten Tage in einem Krankenhaus in Tokio verbracht. Zuletzt zog es rund 500.000 Besucherinnen und Besucher in eine ihrer Ausstellungen nach Köln. Bei uns in Deutschland wird gerade darüber diskutiert, eine Altersgrenze für TikTok, Instagram und Co. Und die wünschen sich auch Jugendliche selbst. In einer Umfrage der Techniker Krankenkasse ist jeder Zweite für ein Social-Media-Verbot bis 14 Jahre. 8% wünschen sich sogar ein komplettes Nutzungsverbot für Kinder und Jugendliche.
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0: Und da gibt's heute so eine Mischung aus Sonne und Wolken, wobei tendenziell im Süden am Vormittag ein paar Wolken mehr unterwegs sind. Ab dem Nachmittag setzt sich aber auch hier immer mehr die Sonne durch. Gegen Abend kann es aber teilweise auch kräftige Schauer und Gewitter geben. Und das bei Temperaturen von bis zu 34 Grad. Im Moment messen wir 18 Grad in München, in Nürnberg, in Augsburg, in Stuttgart und in Mannheim. 16 Grad sind's in Regensburg und in Dresden. Morgen ganz ähnliche Situation. Das heißt, am Tag Sonne und Wolken im Wechsel. Am Nachmittag werden dann die Wolken aber allmählich dichter und gegen Abend kann es dann teilweise auch richtige Unwetter geben bei bis zu 33 Grad.
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0: Einen wunderschönen guten Morgen wünsche ich am Donnerstag. Es ist der 27. August und bei unserer kleinen Zeitreise werden wir mal zurückgehen, denn man sagt ja immer, früher war alles besser. Das ist aber gar nicht so bei allen Dingen. Und darüber sprechen wir eben auch noch in dieser Stunde. Jetzt aber erstmal zurück in die Vergangenheit musikalisch und zwar zu einem Song aus dem Jahr 1998. Fatboy Slim hören wir gleich mit Praise You, davor noch Chromeo und Night by Night.

0: Musik aus dem Jahr 1998, vollgestopft mit verschiedenen Samples, auch aus Kindersendungen oder auch aus einem Mickey-Maus-Album. Also da hat er wirklich viel rumgeschnibbelt. Aber das Hauptsample, das stammt von Camille Yarbrough. Take Your Praise heißt das, klingt im Original so.
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0: Sehr, sehr coole Nummer. Camille Yarbrough hat aber zu dem Zeitpunkt im Jahr 1998 schon lange keine Musik mehr gemacht. Der Originalsong ist im Jahr 75 erschienen. Sie war nämlich Professorin und zwar am Black Studies Department beim City College in New York. Und um ehrlich zu sein, ist sie in der Zeit 1998 ziemlich pleite gewesen. Aber dann ist der Song rausgekommen und hat sie wirklich aus der Armut wieder rausgeholt und sie dann auch dazu gebracht, wieder selbst neue Musik zu machen. Und sie ist Fatboy Slim dafür bis heute noch sehr, sehr dankbar. Und sie hat doch mal erzählt, bis heute schickt sie ihm noch immer an Weihnachten eine Weihnachtskarte. Süß, ne? 10 Minuten nach 9. Hier jetzt ganz neue Musik. C-Dubs bei Ego FM und One Day.

0: C-Dubs mit One Day. Um 8:15 hier bei Ego FM. Und gleich gibt's unter anderem Monolink zu hören und die Gorillas.
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0: Monolink und Your River um 9:22.
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0: Ja, und Retro und Vintage ist ja absoluter Trend. Aber mir ist aufgefallen, ein Trend von früher, der ist überhaupt nicht wiedergekommen. Der ist eigentlich komplett ausgestorben. Briefmarken sammeln habe ich als Kind tatsächlich auch gemacht. Gerade die schönen Briefmarken, wo irgendwie Comicfiguren drauf sind. Richtig toll. Das Thema Post beschäftigt uns aber auch jetzt.
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3: 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Ab geht die Post.
4: Wie viel kostet eine Postkarte? Wie dick darf ein Briefumschlag sein? Und wie schwer ist nochmal das günstigste Paket? Alles gar nicht so leicht bei der Post. Immerhin gibt's klare Regeln. Im 20. Jahrhundert sind die aber noch nicht allen klar. 1913 führt die US Post erstmals ihren Paketservice ein. Ab sofort kann man also neben Briefen alles Mögliche verschicken. Die Menschen werden ziemlich kreativ und verschicken wirklich alles Mögliche. Sogar ihre eigenen Kinder.
5: Und nun klebe die Briefmarke schön in die rechte obere Ecke.
4: Oder eben aufs Kind. Ein Ehepaar aus Ohio verschickt 1913 ihren 8 Monate alten Sohn an die Großmutter. Gerade mal 15 Cent kostet der Versand. Wie es den Kindern dabei geht, ist herzlich egal. Viel wichtiger, es ist günstiger als ein Zugticket. Mit der Post reisen die Kinder aber sowieso auch im Zug. Zwar im Postabteil, aber eben billiger. Kinder verschicken wird zum echten Trend. Zumindest für ein paar Monate. Denn dann müssen sie doch her. Die klaren Regeln für Pakete. Und in denen steht, ab sofort dürfen keine Menschen mehr versandt werden. Und diese Regel können wir uns dann doch ziemlich leicht merken.
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0: Was eine bekloppte Idee. Irgendwie passt da der nächste Titel auch ganz gut mit dazu, oder? Lost Boys jetzt. Phoebe Bridgers hier bei Ego FM.

0: Immer wieder schön, der Song The XX und Islands hier bei Ego FM. Und The XX, die sind schon ganz schön lang nicht mehr live aufgetreten. Das wird sich diesen Herbst aber ändern. Allerdings muss man dafür eine ganz schön weite Strecke zurücklegen. Im Oktober sind sie unter anderem in Austin, Texas zu sehen. Und dann im November, da geht's dann weiter nach Mexiko-Stadt. Ist das dann eigentlich schwieriger, auf den ganz kleinen Bühnen zu spielen oder auf den ganz großen?
1: I think when it gets to some number, it kind of doesn't matter. Mm-hmm. I mean, it's always scary to see that many people, but mm-hmm. we've been working on a show that we can sort of adapt to be playing in small, intimate places and big festival stages.
0: Okay, beides gut. Können Sie sich immer auf beides sehr gut einstellen. Wir stellen uns jetzt hier auf Kaleo ein. Hey Gringo bei Ego FM. Guten Morgen.

0: aufgeräumt.
1: Chefkett und lass gehen um gleich 9:45. Das reimt sich und was sich reimt, ist gut. Ich verabschiede mich für heute. Ich wünsche euch noch einen schönen Donnerstag. Wir hören uns morgen früh wieder in alter Frische ab 6 Uhr. Hier jetzt gleich noch neue Musik von Kenny Hoopler. The Jimi Hendrix Experience werden wir hören und London Grammar. Yeah.

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1: Ich bin Julia Wasilkow. Die Hitzewellen in diesem Sommer haben zahlreiche negative Folgen und eine davon teilt das Robert-Koch-Institut regelmäßig mit. So starben Schätzungen zufolge bis Mitte August fast 16.000 Menschen in Deutschland. Die Fachleute weisen darauf hin, dass meist ein Zusammenhang mit Vorerkrankungen bestand. Ein Großteil der Hitzeopfer wurde im Juni gezählt. Wir brauchen eine Altersgrenze bei Social Media. Das sagen nicht Erwachsene, fast jeder zweite Jugendliche wünscht sich das. Herausgefunden hat das die Techniker Krankenkasse bei einer Umfrage. Ronny Thorau.
2: Die Hälfte der Jugendlichen, die für eine Altersgrenze sind, plädiert im Schnitt für ein Verbot unter 14. Die meisten, über 70%, wollen mit Social Media einfach Spaß haben zum Zeitvertreib. Gut 60% nutzen es, um Kontakt mit Freunden zu halten. Gut 40% holen sich Inspiration für Sport, Reisen oder Essen.
1: Insgesamt steigen in Deutschland die Löhne stärker als die Verbraucherpreise. Im zweiten Quartal des Jahres hatten Arbeitnehmerinnen und Arbeitnehmer 1,5% mehr zur Verfügung. Diesen Durchschnittswert meldet das Statistische Bundesamt. Tarifabschlüsse ließen die Löhne vor allem steigen in der Land- und Forstwirtschaft, Energieversorgung sowie in der Finanz- und Versicherungsbranche. Mehr als 1.300 Menschen werden nach den verheerenden Sturzfluten in Nepal und Tibet vermisst. Bisher melden die Behörden mehr als 160 Tote. Mehrere Fernstraßen sind durch die Schlammlawine blockiert. Viele Brücken wurden durch die gewaltigen Sturzfluten weggespült. Die Unglücksregion ist sehr beliebt bei Touristen.
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3: Und da sieht's heute eigentlich ganz gut aus. Mit so einer Mischung aus Sonne und Wolken, wobei aktuell im Süden noch ein paar Wolken mehr unterwegs sind. Das wird sich im Laufe des Nachmittags dann ändern, dann setzt sich immer mehr die Sonne durch. Gegen Abend kann's dann aber doch noch mal ein paar Schauer und Gewitter geben und das bei Höchstwerten von bis zu 34 Grad. Im Moment messen wir 21 Grad in München. 19 Grad sind's in Nürnberg, in Dresden und in Hamburg. 22 Grad in Stuttgart und 18 Grad in Freiburg. Morgen sieht's dann auch ähnlich aus mit so einem Sonne-Wolken-Mix. Aber ab dem Nachmittag kommen dann immer mehr Wolken mit dazu. Gegen Abend kann's dann auch ein paar Unwetter geben bei bis zu 33 Grad.
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1: Ich bin Julia Wasilkow. Das haben wir in den letzten Wochen alle gespürt. Die extreme Hitze. Laut Robert-Koch-Institut starben bis Mitte August fast 16.000 Menschen in Deutschland an den Folgen der Hitze. Claudia Wächter.
2: Die tatsächliche Zahl der Hitzetoten, die könnte noch viel höher liegen, sagen die Experten. Betroffen sind vor allem alte Menschen, also die über 85-Jährigen. Und das vor allem im Saarland und in Rheinland-Pfalz. Auch die Bundesregierung, die hat gestern die Folgen von Dürre und Extremtemperaturen beraten. Mehr Geld für den Hitzeschutz soll es aber nicht geben.
1: Die Bundesregierung bereitet eine Steuer auf stark gezuckerte Getränke vor. Eine Umfrage für die Deutsche Presseagentur zeigt, die Deutschen sind bei dem Thema gespalten. 43% sind dafür, 44% dagegen. Kommen wird die Steuer ab 2027, das haben Union und SPD beschlossen. Jedes Jahr reisen Zehntausende Touristen und Pilger in die Region zwischen Nepal und Tibet. Jetzt wird in dem Gebiet nach Überlebenden der gewaltigen Schlammlawine gesucht. Fast 1500 Menschen gelten als vermisst, darunter mindestens 8 Deutsche. Rettungsmannschaften kommen nur schwer voran, Straßen und Brücken sind zerstört. Meta hat andere Plattformen aufgefordert, ebenfalls Jugendschutzbeschränkungen einzuführen. Snapchat, TikTok und YouTube sollten auch zeit- und nächtliche Zugangssperren einführen. Meta selbst hatte das in einem Vergleich mit 29 US-Bundesstaaten zugesagt, die den Konzern wegen Suchtgefahren für Jugendliche verklagt hatten. Zusätzlich zahlt Meta umgerechnet mehr als 14 Milliarden Euro für psychosoziale Projekte. Die Regeln gelten vorerst nur in den USA.
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3: Heute viel Sonnenschein am Donnerstag und nur lockere Wolken mal hier und da. Im Laufe des Tages im Westen auch ein paar einzelne Schauer oder Gewitter und es wird nochmal hochsommerlich heiß. 21 bis 34 Grad die Höchstwerte. Aktuell sind wir bei 22 Grad in Nürnberg und auch in Leipzig. 22 Grad ebenfalls in Köln. 24 Grad sind es in Augsburg und in Stuttgart sowie auch in Frankfurt aktuell. Morgen am Freitag bekommen wir dann vor allem am südlichen Alpenrand noch sonnigeres Wetter. Auch im Südosten ist es noch sonnig. Ansonsten ein paar mehr Wolken mit dabei und teilweise im Laufe des Tages auch kräftige Schauer oder Gewitter. Es bleibt schwülwarm. Höchstwerte zwischen 20 Grad bis 33 Grad im Südosten. Auch der Samstag bringt einen Wechsel aus Sonne und teilweise dichteren Wolken mit örtlich Schauern und Gewittern. Höchstwerte bis 27 Grad.
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3: Willkommen, meine Mäuse. Das hier ist die Ego FM Soundcheck. Heute wie immer mit mir und mit 3 neuen Songs. Aber zum ersten Mal mit Skibrille. Shiagu, Berliner Rapstar und Fukuhila-Enthusiast, hier mal mit eher nachdenklichen Tönen. Was da los? Liegt es am Kater von der Nacht davor? Oder vermisst er einfach nur seine Ex, Ikimel? Jedenfalls singt und sieht er alles nur noch verschwommen. Vielleicht mal die Brillengläser putzen. Shiagu mit Verschwommen.
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1: Der rosafarbene Ahornspinner Triocampa rubicunda hat seinen Lebensraum an der gesamten US-amerikanischen und kanadischen Atlantikküste entlang. Kann also gut sein, dass Lonnie so einen Mal in ihrer Kindheit in New Jersey gesehen hat. Heute lebt sie an der englischen Atlantikküste in Brighton und macht traurig fetzige Songs darüber, wie vergänglich alles ist. Lonnie Gunn mit Pink Butterfly Wing.

So, Zeit für One Day. Oh, nee, Mann, das ist der falsche Knopf. Ich meinte, so, Zeit für One Day. Oh, Mann, jetzt aber, Zeit für One Day. So, darf ich vorstellen, CDU-Bs oder auch Z-Dubs aus Florida. Jahrgang 2006, Musik klingt aber wie amerikanischer College Rock aus dem Jahr 1996. C-Dubs mit One Day.

0: Das war der EGOFM Soundcheck für heute mit mir, Julian. Noch mehr neue Musik gibt's bei uns auf der Homepage, natürlich im laufenden Programm oder in der EGOFM Soundcheck Playlist auf Spotify. Wir hören uns, schöne Tage und
1: ich komm wieder, keine Frage.

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1: Ich bin Julia Wasilkow. Beschäftigte in Deutschland haben im Moment mehr Geld übrig. Die Löhne steigen stärker als die Preise. Im zweiten Quartal blieb Arbeitnehmerinnen und Arbeitnehmern real 1,5% mehr. Ausgerechnet hat das Statistische Bundesamt. Besonders kräftig fielen die Lohnsteigerungen durch Tarifabschlüsse in der Land- und Forstwirtschaft, der Energiebranche sowie bei Finanzdienstleistern und Versicherungen aus. Nach der Sturzflut suchen Rettungskräfte in der Himalaya-Region nach Überlebenden. Vermisst werden rund 1.500 Menschen, darunter zahlreiche Ausländer, davon 8 Deutsche. Im Grenzgebiet zwischen Nepal und Tibet hatten Massen aus Schlamm und Wasser Häuser, Straßen und Brücken mitgerissen. Ganze Ortschaften wurden zerstört. Mega-Rechenzentren verbrauchen Unmengen an Strom und sind teuer. Ein solches Zentrum baut die Schwarz-Gruppe jetzt in Mecklenburg-Vorpommern für mehr als 5,5 Milliarden Euro. In der Region gibt es viele Windkraftanlagen. Claudia Wächter.
2: Zum Start will das Unternehmen erst einmal eigene Daten verarbeiten. Geplant sind aber auch Cloud-Dienste und Cybersicherheit, um unabhängiger zu werden von großen Tech-Firmen aus den USA. Aufschwung Ost, also mit Windkraft. Viele Leute sind da noch skeptisch.
1: Die Hitzewellen in diesem Sommer haben zahlreiche negative Folgen. Und eine davon teilt das Robert-Koch-Institut regelmäßig mit. So starben Schätzungen zufolge bis Mitte August fast 16.000 Menschen in Deutschland. Die Fachleute weisen darauf hin, dass meist ein Zusammenhang mit Vorerkrankungen bestand.
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3: Heute kann es nochmal ziemlich heiß werden. Höchstwerte bis 34 Grad werden im Südwesten erwartet. Dazu im Lauf des Nachmittags dann aber im Westen auch ein paar Schauer oder Gewitter. Ansonsten bleibt es fast überall sonnig und trocken mit nur ein paar wenigen Wolken am Himmel. Morgen am Freitag ist es vor allem im Süden und auch im Südosten noch sehr sonnig und auch nochmal warm. Ansonsten breiten sich weitere Wolken aus, die dann auch Schauer oder teilweise kräftige Gewitter mitbringen können. Den aktuellen Regenradar zu checken macht auf jeden Fall Sinn. Schwülwarm bleibt es bei Höchstwerten bis 33 Grad. Auch der Samstag bringt einen Wechsel aus Sonne, teilweise dichteren Wolken und örtlichen Schauern und Gewittern mit. Im Süden bleibt es meist trocken bei Höchstwerten bis 27 Grad.
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3: An diesem Donnerstag und gleich mit Musik von Blood Red Shoes aus Brighton, England. Der Strandort Brighton, der hat wirklich eine sehr, sehr aktive Musikszene und Blood Red Shoes sind nur eine der vielen, vielen tollen Bands aus Brighton. Wir hören gleich den neuen Useless Sentiment, gleich auch Musik von Shoes Off und jetzt Alex Leahy für euch. Every Day's the Weekend.

Shoes off. Anywhere, hier bei EgoFM an diesem Donnerstag. Dass die Band Blood Red Shoes aus Brighton in England Musik macht, die sich nicht so leicht in irgendwelche Genreschubladen stecken lässt, das zeigt auch diese Geschichte, die das Duo selber auf seinen Social-Media-Kanälen geteilt hat. Das muss ich euch jetzt einmal mal kurz vorlesen. Sometimes when the two of us get into a taxi, the driver sees our instruments and says, oh, what kind of music do you make? We always just say rock music, because that basically doesn't mean anything at all. The thing with our band is, nobody ever knows what to call us. We're too heavy to be an indie band, but we're way too indie rock to be a metal band, and we're way too danceable to be a punk band, but definitely much too punk rock to be an electronic thing, and our songs are really just pop songs, but we're way too weird and noisy to be a pop band, but also way too melodic to be a noise rock pitchfork hipster band, and sure, we like to get a bit dreamy sometimes, but we're definitely not a shoegaze band. So yeah, we are just a rock band with two singers. And if you're into that, then come see us on tour. Also kurz Zusammenfassung, sie machen die Musik, auf die sie Bock haben. Und wenn ihr das als Indie-Rock oder Indie-Punk oder Pop oder was auch immer bezeichnen wollt, dann ist das fein mit der Band, denn selber wissen sie auch nicht so genau, wie sie ihre Musik jetzt beschreiben sollen. Aber wer auf ihrem Zaun steht, soll doch auf Tour vorbeischauen. Und das trifft sich gut, denn am 12. Oktober nehmen wir euch mit zum Konzert von Blood Red Shoes in München. Und dann spielen sie bestimmt auch diesen neuen Song hier, Blood Red Shoes mit Useless.

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2: Gleich zurück nach einer kurzen Werbepause, dann hören wir Musik aus Island von Ars Giersch und ein Klassiker von MGMT. Und ihr werdet nicht glauben, was Menschen früher wirklich mit ihren Kindern gemacht haben. In unserer Zurückgespult-Woche schauen wir uns nämlich nicht nur das an, was früher vermeintlich besser war, sondern auch die Dinge, die früher als ganz normal galten, über die wir heute aber nur den Kopf schütteln können. Gleich mehr hier bei Ego FM.
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0: Baskisch hier bei Ego FM an diesem Donnerstag. Für unsere Themenwoche zurückgespult, spulen wir jetzt mal eben gute 100 Jahre zurück. Und zwar ins Jahr 1913. Das, was ihr jetzt gleich hört, ist damals wirklich passiert. Kaum zu glauben, aber wahr.
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2: Früher war alles normal. Ab geht die Post.
3: Wie viel kostet eine Postkarte? Wie dick darf ein Briefumschlag sein? Und wie schwer ist nochmal das günstigste Paket? Alles gar nicht so leicht bei der Post. Immerhin gibt's klare Regeln. Im 20. Jahrhundert sind die aber noch nicht allen klar. 1913 führt die US Post erstmals ihren Paketservice ein. Ab sofort kann man also neben Briefen alles Mögliche verschicken. Die Menschen werden ziemlich kreativ und verschicken wirklich alles Mögliche. Sogar ihre eigenen Kinder.
4: Und nun klebe die Briefmarke schön in die rechte obere Ecke.
3: Oder eben aufs Kind. Ein Ehepaar aus Ohio verschickt 1913 ihren 8 Monate alten Sohn an die Großmutter. Gerade mal 15 Cent kostet der Versand. Wie es den Kindern dabei geht, ist herzlich egal. Viel wichtiger, es ist günstiger als ein Zugticket. Mit der Post reisen die Kinder aber sowieso auch im Zug. Zwar im Postabteil, aber eben billiger. Kinder verschicken wird zum echten Trend. Zumindest für ein paar Monate. Denn dann müssen sie doch her. Die klaren Regeln für Pakete. Und in denen steht, ab sofort dürfen keine Menschen mehr versandt werden. Und diese Regel können wir uns dann doch ziemlich leicht merken.
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0: The Catastrophe, good luck with that man. Carsey Tedrist war das hier bei Ego FM. Musik von Juno aus Österreich hören wir jetzt von den Brüdern Georg und Nikolaus. Ihr kennt sie natürlich von Songs wie diesem aus dem Ego FM Musikprogramm. Jetzt haben sie einen neuen Song am Start, der heißt Ich will nicht, dass du mich wieder loslässt. Und den dürfen sie jetzt einfach mal selber anmoderieren.
1: Hallo, hier ist Georg von der Band Juno und unser neuer Track Ich will nicht, dass du mich wieder loslässt trägt nicht nur den längsten Titel, den wir bis jetzt bei einer Single hatten, sondern hat auch ein neues Thema, das wir noch nie besungen haben, und zwar, dass es oft schwierig ist, die Dinge zu sagen, die man wirklich sagen will. Und der Track handelt von genau dem Moment, kurz bevor man es sagen will und dann doch nicht tut. Und sich stattdessen in die Ironie flüchtet, um den Dingen wieder mal aus dem Weg zu gehen. Wir sind die Band Juno, das ist unser neuer Track. Viel Spaß damit.
0: Wir hören den neuen Song von Juno. Ich will nicht, dass du mich wieder loslässt. Hier bei Ego FM.

0: Hotline von Baby hier bei Ego FM.
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0: In ein paar wenigen Tagen, nächste Woche Montag, ist sie in Deutschland und spielt in München auf dem Superbloom Festival. Lord, hören wir gleich mit Current Affairs. Current Affairs. Außerdem mehr Musik, die alles ändert. Von Cage the Elephant, von Outkast und The Wombats. Gleich bei Ego FM.
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0: The Wombats mit Turn. Ihr hört Ego FM an diesem Donnerstagnachmittag. Seit gestern findet in Köln die Gamescom statt. Für alle Gaming-Fans natürlich ein Must. Und auch Bundespräsident Steinmeier ist bei dieser diesjährigen Ausgabe dabei. Mehr dazu und mehr Nachrichten jetzt in unserem Newsüberblick.
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2: Ich bin Julia Wasilkow. Auch wenn es vielen nicht so vorkommt, die Löhne in Deutschland steigen schneller als die Verbraucherpreise. Durchschnittlich 1,5% haben wir gerade mehr im Geldbeutel. Thomas Bremser.
3: Das ist nicht nur für die Beschäftigten eine gute Nachricht, sondern auch für die Wirtschaft. Denn die Menschen können, wenn sie nicht sparen, mehr Geld ausgeben. Geringverdiener profitieren aktuell vom höheren Mindestlohn. Der liegt seit Jahresbeginn bei 13,90 Euro die Stunde. Dazu ist in mehreren Bereichen der Lohn überdurchschnittlich gestiegen. Zum Beispiel in der Landwirtschaft, dem Energiesektor und der Finanzbranche.
2: Zum ersten Mal hat Bundespräsident Steinmeier die Gamescom in Köln besucht. Eine wichtige Botschaft hatte er auch dabei. Er hat zu einem kritischen Blick auf digitale Spiele geraten. Computerspielsucht sei eine von der Weltgesundheitsorganisation anerkannte Krankheit mit schwerwiegenden Folgen für Betroffene. Nach der Sturzflut im Himalaya-Gebiet läuft die internationale Hilfe an. Die USA haben Nepal Notunterkünfte, frisches Wasser und andere Güter zugesagt. Die Vereinten Nationen wollen Teams in die Region schicken. Rund 1500 Menschen werden vermisst, auch 8 Deutsche sind darunter. Die 4 Fußball-Bundesligisten in der Champions League erfahren am Abend ihre Gegner. In Monaco wird die Ligaphase ausgelost. Der FC Bayern, Dortmund, Leipzig und Stuttgart bekommen jeweils 8 Gegner. 4 Heim- und 4 Auswärtsspiele.
0: Danke dir.
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0: Heute ist es nochmal so richtig heiß, bis 34 Grad im Südwesten. Und generell ist es in der Südhälfte ja doch schon ziemlich heiß, auch jetzt gerade am Nachmittag weiter Richtung Norden an den Küsten. Eher angenehm, Werte um 22 bis 24 Grad Spitze, dazu auch ein wenig Wind. Morgen dann am Freitag bekommen wir nochmal am Alpenrand meist trockenes und zum Teil sonniges Wetter, besonders im Südosten. Dann aber ziehen immer mehr Wolken rein und die bringen Schauer und Gewitter mit. Die größte Unwettergefahr dann am Nachmittag im Südostbayern, Höchstwerte 20 bis 33 Grad. Und der Samstag bringt einen Wechsel aus Sonne, teilweise lichten Wolken und auch Schauern und Gewittern mit. Im Süden bleibt es dann wieder häufiger trocken und vor allem in der Nordwesthälfte wird es sehr windig. 27 Grad die Höchstwerte am Samstag.
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0: Um 1:04 an diesem Donnerstagnachmittag. Zurückgespult ist unser Thema diese Woche bei Ego FM. Und gemeinsam mit Kollege Markus Kafka spulen wir auch ein bisschen zurück, nämlich an den Moment des ersten Kusses. Ob er sich an seinen ersten Kuss noch erinnert, diese Frage hat er uns ja schon beantwortet. Küssen ist übrigens auch das Thema von Countdown 25. Kommenden Sonntag von 9 bis 11 bei Ego FM. Ja, und übers Küssen, eine der schönsten Sachen der Welt, würde ich sagen, unterhalten wir uns auch in dieser Stunde nochmal gemeinsam mit Kollege Markus Kafka. Jetzt haben wir aber erstmal Musik gleich von Milky Chance und jetzt Girl in Red. Ich vermeide es ja normalerweise im Radio zu fluchen, aber der Song heißt halt so, You Stupid Bitch.

0: Milky Chance mit Sweet Sun passt ja wundervoll in diesen sommerlich warmen Augusttag heute. 27. August und kurz haben wir mal gedacht, der Sommer verabschiedet sich schon. Aber nee, er ist nochmal zurück und auch die Sonne. Milky Chance, an den Song von Milky Chance erinnert ihr euch natürlich auch. 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Durfte eine Zeit lang natürlich auch in keiner Indie-Disco-Playlist fehlen. Das Tanzbein schwingen, das tun auch Milky Chance sehr, sehr gerne. Ihr erinnert euch an eine besonders wilde Party, ne?
1: Mir fällt auf jeden Fall diese Black Mamba Party ein, weißt du noch, in Sao Paulo?
2: Ja.
1: Krass.
2: Also das war krass,
1: ja. Das war einfach Sao Paulo, ja, krasse Stadt. 18 Millionen Leute, ne, ist auch völlig, völlig mind-blowing irgendwie.
2: Ja.
1: Krasser Ameisenhaufen. Und dann waren wir da auf so einer Party nach dem Lollapalooza. Und das war schon so flashig. Von Eindrücken, Leuten, also halt crazy bunt und halt auch extrem. Halt dolle, ne? So auf allen Ebenen.
2: Dolle.
1: Und jetzt
2: extrem dolle.
1: Bis hin zu Art von Ausdruck, also was so jetzt Performance und Lack und Leder und hast du nicht gesehen. Also intensiv und alle Formen von er, sie, wir, them,
2: they
1: und so weiter und so fort. Also einfach krass, geil, bunt.
0: Milky Chance über ihre crazy Party Experience in Sao Paulo. Auch er weiß, wie er uns zum Tanzen bringt mit seinem Elektro-Swing. Wir hören neue Musik vom Österreicher Parov Stelar, The Man Without Reflection. Hier bei Ego FM.

0: Das war der neue von Parov Stilla, The Man Without Reflection bei Ego FM.
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0: Die Geschichte vom ersten Kuss, die hat er uns schon erzählt, Kollege Markus Kafka, warum das gleich auch wieder wichtig ist, unter anderem mit Songs wie diesem hier. Verrate ich euch gleich. Kiss von Prince hören wir auch in ein paar Minuten. Gleich zurück hier bei Ego FM.
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0: Wunderschöner Song von Chet Faker aus Australien, Over You, hier bei Ego FM. Egos, fällt euch so eine richtig unangenehme Frage ein? Also, ich wüsste da eine, oder? Kollege Markus Kafka, bist du denn ein guter Küsser?
1: Ja, das ist immer ein bisschen fragwürdig, sowas von sich selbst zu behaupten. Babette, meine Frau, sagt ja. Das ist alles, was ich dazu wissen muss.
0: Ja, das ist wahrscheinlich wahr. 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Küssen, das hat schon viel Stoff für Songs geliefert. Denn Küssen ist ja auch eine der schönsten Sachen der Welt. Nur drüber reden kann halt manchmal auch ein bisschen unangenehm sein. Oder auch sehr spaßig. Zum Beispiel, wenn ihr eure Geschichten vom ersten Kuss erzählt, Egos, in was für teilweise lustigen, witzigen, absurden, komischen Situationen das passiert ist. Schickt eure Geschichten natürlich auch sehr gerne noch mit eurem Songvorschlag für Countdown 25 an countdown25@egofm.de. Und ein Song, der natürlich nicht fehlen darf in der Playlist am Sonntag, ist der, den wir jetzt hören. Prince mit Kiss.

0: Kiss.
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Musik von Genesis Owusu, Human Again. Ihr hört Ego FM an diesem Donnerstag. Die Berliner Musikerin Nina Caroline fragt auf ihrem TikTok-Kanal: Leute, ich muss es wissen, gibt es wirklich Leute aus Deutschland, die englische Musik feiern, oder muss ich umziehen? Ja, wo sind sie, all die Leute, die englischsprachige Popmusik und Indie feiern? Natürlich hier bei Ego FM. Nina, du musst nicht weiter suchen. Wir lieben deine Musik. Wir hören Musik von Nina Caroline aus Berlin. Radio Silence.

0: Ihr hört Ego FM an diesem Donnerstag.
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0: Um 13:45 gleich zurück nach einer kurzen Werbepause. Alle, die Ego FM Plus schon abonniert haben, hören noch mehr Musik. Alle anderen steigen gleich wieder ein bei RCD Sound System und Daft Punk is playing at my house.
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0: Außerdem hören wir gleich noch was von Half Moon Run, Fleetwood Mac und Solana und Killer Tunes. Auch gleich bei Ego FM.
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0: Love Moon Run, Full Circle. Ihr hört Ego FM an diesem Donnerstag. Zeit für ein News Update um
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2: Ich bin Florian Klaus. Bill Gates warnt in einem neuen Essay vor den Risiken der künstlichen Intelligenz. Der Microsoft-Mitgründer fordert, bestimmte Berufe dauerhaft für Menschen zu reservieren. Sein Argument: Manche Aufgaben, etwa in der Pflege oder beim Arzt, seien unersetzlich menschlich und sollten nie an Roboter übergehen. Bill Gates befürchtet zudem, dass viele Jobs in Bereichen wie Recht, Medizin oder Softwareentwicklung dauerhaft verschwinden könnten. Das haben wir in den letzten Wochen alle gespürt. Die extreme Hitze. Laut Robert-Koch-Institut starben bis Mitte August fast 16.000 Menschen in Deutschland an den Folgen der Hitze. Claudia Wächter.
3: Die tatsächliche Zahl der Hitzetoten, die könnte noch viel höher liegen, sagen die Experten. Betroffen sind vor allem alte Menschen, also die über 85-Jährigen. Und das vor allem im Saarland und in Rheinland-Pfalz. Auch die Bundesregierung, die hat gestern die Folgen von Dürre und Extremtemperaturen beraten. Mehr Geld für den Hitzeschutz soll es aber nicht geben.
2: Beschäftigte in Deutschland haben im Moment mehr Geld übrig. Die Löhne steigen stärker als die Preise. Im zweiten Quartal blieb Arbeitnehmerinnen und Arbeitnehmern real 1,5% mehr. Ausgerechnet hat das Statistische Bundesamt. Besonders kräftig fielen die Lohnsteigerungen durch Tarifabschlüsse in der Land- und Forstwirtschaft, der Energiebranche sowie bei Finanzdienstleistern und Versicherungen aus. Es ist das Vermächtnis einer Ikone. Dolly Parton hinterlässt ihren Fans einen unveröffentlichten Song. Die Aufnahme befindet sich in einer Zeitkapsel und die soll erst im Jahr 2046 geöffnet werden. Da wäre Dolly Parton 100 Jahre alt geworden.
0: Danke dir.
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0: Das ist heute sehr sonnig und warm. Vor allem im Süden haben wir Temperaturen um 30 Grad. Aktuell messen wir 30 Grad in München und auch in Stuttgart, ebenfalls in Frankfurt am Main. 28 Grad sind es in Köln, 26 Grad in Berlin und 25 Grad in Leipzig und in Hamburg. Nur ein paar wenige Wolken heute am Himmel und es bleibt meist ruhiges Wetter. Vereinzelt können heute am Nachmittag Schauer oder Gewitter durchziehen. Morgen am Freitag ist es dann im Süden und Südosten nochmal sehr heiß. Und viel Sonnenschein mit nur wenigen Wolken. Teilweise gibt es dann aber auch schon wieder kräftige Schauer weiter in der Mitte und auch Gewitter mit Unwetterpotenzial. Die größte Unwettergefahr dann am Nachmittag aber auch im Südosten Bayerns, also auch da ziehen dann Gewitter durch. Bis 33 Grad dort die Höchstwerte und es ist schwülwarm. Der Samstag bringt einen Mix aus Sonne und Wolken mit, örtlich Schauer oder einzelne Gewitter. Im Süden bleibt es meist trocken, in der Nordwesthälfte ist es windig. Bei Höchstwerten zwischen 20 bis 27 Grad.
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0: Er nimmt nochmal Fahrt auf, dieser Sommer 2026. Es ist nochmal ziemlich warm geworden.
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0: Und ich habe jetzt den perfekten Song für euch. Nicht Helge Schneider, der ist auch toll, Sommer, Sonne, Kaktus. Aber wir hören jetzt einen Song, der ist auf jeden Fall auch Anwärter auf den diesjährigen Sommerhit. Thiago featuring Bruckner mit Immer Sommer.

Junius Malwand hier bei Ego FM an diesem Donnerstagnachmittag. Auf ihrem letzten Album aus dem Jahr 2024, da haben sie noch eine Frage gestellt, nämlich How have you been? Die Giant Rooks aus Hamm, mittlerweile leben sie in Berlin und sind weit über die Grenzen Deutschlands eine sehr bekannte Band. Wir sind schon immer Fans von den Giant Rooks, schon seit ihrer allerersten EP und ihrem Debütalbum Rookery. Jetzt haben sie ihr drittes Album angekündigt und auf dem stellen sie keine Frage, auf dem stellen sie fest, if heaven exists, this might be it. Ihr drittes Album, unter anderem wird da dieser Song hier drauf sein, den wir jetzt gemeinsam hören von den Giant Rooks. Slow Dance for a Minute, die aktuelle Single hier bei Ego FM.

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0: Glass Animals mit Youth hier bei Ego FM und wundervoll in unsere Themenwoche zurückgespult, passt auch, dass Glass Animals gemeinsam mit ihren Fans auch gerade ein bisschen nostalgisch geworden sind, denn diese Woche feiert ihr Album How to Be a Human Being 10-jährigen Geburtstag. 2016 ist die Platte erschienen und Frontmann Dave Bailey hat sich hier im Studio mit seinem uralten iPod aus dieser Zeit fotografiert. Das ist ein pinker iPod und er schreibt dazu, wow, 10 years of how to be a human being, I can't believe it. Thank you so much to everyone who has supported this album over the years. It has been quite emotional the last few weeks, reliving all of the memories and moments with you all, denn es gab auch ein Special Fan Event in London, wo sie die ganzen Songs vom Album nochmal gemeinsam mit ihren Fans gehört haben. Und dann schreibt Dave weiter, in other news, I have decided to give away, und jetzt kommen wir zu dem Foto, my actual iPod from 2016, loaded up with the album, help me relive that time and send me your favorite moments or pics from 2016 in the comments. Also, wer mitmachen möchte beim Gewinnspiel und Daves iPod aus dem Jahr 2016 sein eigen nennen will. Vielleicht kann man das ja irgendwann mal im Museum ausstellen. Who knows? Vielleicht ist das Ding mal richtig viel wert in Zukunft. Dann schickt euer Foto, euer Erinnerungsfoto, was euch mit der Band verbindet oder was ihr mit der Musik verbindet, aus dem Jahr 2016 in die Kommentare.
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0: Elbow River mit Francis bei Ego FM. Zurückgespult unser Thema diese Woche. Und ob der Name jetzt Francis war oder doch Basti oder Emma, auf einmal fühlt sich alles wie früher an.
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2: 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Je nach Intensität eurer Beziehung, wart ihr eine Woche zusammen, ging was auf der Klassenfahrt oder habt ihr sogar die Oberstufe miteinander verbracht, stellt sich jetzt die Frage, lieber totschweigen oder über die zugegeben ziemlich peinlichen Erinnerungen sprechen. Wer weiß, vielleicht flammt die alte Liebe ja doch nochmal auf. Je länger der Abend und je mehr Weingläser geleert sind, desto eher kannst du dir vorstellen, dass das mit dem ehemaligen Schwarm ja vielleicht doch nochmal was werden könnte. Gut, dass es dann aber die eine Freundin gibt, auf die immer Verlass ist und die dich daran erinnert, wie das damals alles geendet ist. Und spätestens nachdem der Alkohol am Ende des Klassentreffens nachlässt und das unangenehm grelle Putzlicht euch blendet, da merkst du, aufgewärmt schmeckt eigentlich auch nur Gulasch.
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0: Apropos Klassentreffen. Für unsere Themenwoche zurückgespult interessieren mich natürlich auch eure Geschichten vom Klassentreffen. Seid ihr mal zu einem gegangen? Wie war das so, auf all die Menschen von früher zu treffen? Erzähl's uns gerne per Nachricht ans Studio. Und mehr zu unserer Themenwoche, auch jederzeit online, auf egofm.de.

0: Donnerstagnachmittag, ihr hört Ego FM.
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0: Gleich zurück damit Musik, die alles ändert von Santigo. Unsere Musiklieblinge Radiohead sind dabei in der Playlist The Kills und was Neues von Swimming Pool hören wir auch gleich bei Ego FM.
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1: Ich bin Florian Klaus. Das letzte Wort ist bei den umstrittenen Rentenplänen der Bundesregierung wohl noch nicht gesprochen. Kein Gesetz gehe so aus dem Bundestag, wie es hineinkomme, sagte Unionsfraktionschef Frei vor einer gemeinsamen Klausurtagung mit der SPD-Fraktion. Besonders an der geplanten Abschaffung der abschlagsfreien Frührente nach 45 Beitragsjahren gibt es Kritik auch aus den Regierungsparteien. Die Linke will mit einem bundesweiten Mietendeckel steigende Mieten aufhalten. Sie hat ihr Modell heute vorgestellt, zusammen mit dem Gutachten eines Regensburger Juristen, der es für rechtlich möglich hält. Die jeweilige Obergrenze soll lokal unterschiedlich sein, je nachdem, wie angespannt der Wohnungsmarkt dort ist. Kritiker etwa aus der Union wenden aber ein, dass Vermieter mit einem Mietendeckel keinen Anreiz mehr hätten zu investieren. Der Gesundheitszustand des norwegischen Königs Harald V. ist sehr ernst. Nach dieser Mitteilung ist die engste Familie des Monarchen zum Osloer Reichskrankenhaus geeilt. Ministerpräsident Støre hat am Vormittag seinen geplanten Deutschlandbesuch abgesagt. Der 89-jährige König ist der älteste regierende Monarch Europas. In den vergangenen Jahren hatte er immer wieder gesundheitliche Probleme. In Monaco wird die Ligaphase der neuen Saison in der Fußball-Champions League ausgelost. Die vier deutschen Teilnehmer erfahren somit heute ab 18 Uhr ihre Vorrundengegner. Moritz Einzel berichtet.
2: Aus der Bundesliga sind Meister FC Bayern, Dortmund, Leipzig und Stuttgart mit dabei. Jedes Team bekommt 8 Gegner zugelost, je 2 aus jedem der 4 Lostöpfe. Die Auslosung macht ein Computer. Insgesamt sind in der Champions League-Ligaphase 36 Teams mit dabei. Es gibt eine Gesamttabelle, aus der sich letztlich die K.O.-Phase ergeben wird.
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3: Sonnig und heiß, das beschreibt das Wetter heute im Ego FM Gebiet eigentlich schon zu Genüge. Nur wenige Wolken und vereinzelt jetzt am Nachmittag auch mal ein Schauer oder Gewitterschauer. Aber ansonsten ist es wirklich meist trocken und die Temperaturen erreichen heute bis zu 34 Grad im Südwesten. Um 32 Grad liegen wir aktuell auch in Freiburg. 30 Grad sind es in Stuttgart und in Augsburg. 27 Grad in Nürnberg, 26 Grad in Dresden und in Berlin. Morgen am Freitag ist es dann im Süden auch nochmal trocken mit viel Sonnenschein. Im Laufe des Tages kann es im Südosten dann aber auch mal kräftige Gewitter geben und auch sonst sind ein paar mehr Wolken in Deutschland unterwegs und regional wird vor kräftigen Schauern oder Gewittern gewarnt. Die Höchstwerte zwischen 20 bis 33 Grad im Südosten morgen und am Samstag dann ein Mix aus Sonne und dichteren Wolken mit örtlich Schauern oder Gewittern. Im Süden bleibt es meistens trocken und im Norden ist es häufig windig. Bis 27 Grad die Höchstwerte am Samstag.
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3: An diesem Donnerstag mit A Little Bit of Soul. Jetzt mit Curtis Harding und Need Your Love.

Marcus Mumford mit Better Off High hier bei Ego FM an diesem Donnerstag. Habt ihr die Serie Ted Lasso gesehen? Dann wisst ihr ja wahrscheinlich eh, dass Marcus Mumford von Mumford & Sons auch den Titelsong zur Serie gemacht hat.

0: Ich bin gerade wieder voll im Ted Lasso-Film, denn eine neue Staffel ist gerade angelaufen. Nach einem tränenreichen Abschied von Richmond in der letzten Staffel kehrt Ted Lasso nämlich zurück und trainiert fortan das Frauenteam von Richmond. Ja, und was da wieder alles so passiert in dieser Staffel? Viel kann ich euch dazu noch nicht sagen. Hab nämlich erst die ersten paar Folgen gesehen. Aber ich bin ein bisschen hyped. Ich liebe diese Serie und auch Kollegin Lola, unsere Serienexpertin, hat mir die damals nämlich empfohlen. Deswegen habe ich sie überhaupt erst geguckt. Danke, Lola. 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

0: Diesmal von Bebe Doobie Memories hier bei Ego FM.
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0: Kommenden Sonntag freue ich mich wieder auf eine Sendung voller Musik und auf ein Interview mit einer australischen Band. Ihr habt sie hier schon häufiger im Ego FM Musikprogramm gehört. Wer weiß es schon? Ich verrate euch gleich mehr hier bei Ego FM.
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0: Rosie Lowe mit Birdsong bei Ego FM. Kommenden Sonntag hören wir uns ab 12 hier bei Ego FM und ab 13 Uhr habe ich Gäste.
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0: Und zwar ist das australische Duo Pamela dann bei mir im Interview zu Gast. Better Than Before, der Song von Pamela, der geht mir echt schon seit Wochen nicht mehr aus dem Kopf. Von ihrer Debüt-EP It's Nice to See You hier, die gerade frisch erschienen ist. Nicht alle Songs auf der Debüt-EP sind so sunny und feel good.

0: Ich finde, Pamela zeigen da wirklich eine ganz, ganz tolle Bandbreite von ihrem Sound. Eine Debüt-EP ist ja auch immer wichtig für eine Band, um zu zeigen, wer sind wir eigentlich. Und genau darüber spreche ich kommenden Sonntag ab 13 Uhr im Interview mit Sarah und Josh von Pamela. Wir hören rein in ein paar Songs aus der EP und quatschen über noch so viel mehr. Ich freue mich, wenn ihr einschaltet ab 13 Uhr das Interview mit Pamela bei Ego FM Backstage.
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0: Air mit All I Need. Alles, was ihr braucht, sind doch Konzerttickets for free, oder?
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0: Okay Kids aus Gießen gehen auf Komm, wir bleiben stehen Tour 2026. 2024 hatten sie sich nach einer langen Karriere ja erstmal in eine Pause verabschiedet. In der Zeit konnten sie es aber doch nicht lassen, neue Musik aufzunehmen. Und so gibt es jetzt ein neues Album inklusive Tour von Okay Kids. Ein paar der alten Banger werden sie aber sicher auch spielen.
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0: 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Hier sind Okay Kids mit Farbfilm.

0: Musik von Bright Eyes an diesem Donnerstagnachmittag um bald 16 Uhr.
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0: Und das war's dann auch von mir, denn ab 4 gebe ich das Mikrofon ab an Kollege Felix, der schon in den Startlöchern steht. Hey Felix.
2: Hallo Gloria.
0: Was hast du Schönes vor heute, um die Egos in den Feierabend zu bringen?
2: Es ist ein wildes Potpourri. Es ist wirklich alles mit dabei. Wir machen ganz viele Zeitreisen zurück. Wir schauen aber auch mal zum Beispiel auf Jack Johnson, weil das ein wahnsinnig geiler Typ ist.
0: Mhm.
2: Dessen Karriere ist so wild, was der alles gemacht hat. Der war auf der Filmschule, der war fast Profisurfer. Ich finde das geil.
0: Ja, cooler Typ und unser Musikliebling. Es geht natürlich um Zurückgespult, unser Wochenthema. Es wird ein wenig nostalgisch werden, aber du hast natürlich auch die richtige Musik für diesen sommerlichen Donnerstag. Und ich spiele euch jetzt auch gleich als Rausschmeißer noch ein bisschen Musik. Danke dir, Felix. Bis gleich.
2: Danke dir.
0: Wir hören nach der Werbung noch unter anderem Musik von Klangkarussell. Matt Berninger ist dabei, Maggie Rogers und Nick Waterhouse. Meine Rausschmeißer für heute, gleich ab 4, Ego FM mit Kollege Felix. Ich bin Gloria und sage Tschüss für heute.
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0: 16 Uhr haben wir es. Einen schönen Donnerstagnachmittag euch und wir gehen direkt rein mit allem, was wichtig ist aus Deutschland und der Welt. Ein kleines News-Update.
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2: Ich bin Florian Klaus. Schon 2023 hat das Bundesinnenministerium die rechtsextreme Gruppe Artgemeinschaft verboten. Weil Anhänger aber weiter aktiv geblieben sein sollen, hat die Polizei in mehreren Bundesländern Durchsuchungen durchgeführt. Dabei seien Unterlagen und Datenträger sichergestellt worden, hieß es von der Staatsanwaltschaft. Festgenommen wurde niemand. Nach der Sturzflut im Grenzgebiet zwischen Nepal und China bergen Retter immer mehr Tote. Nach Angaben der nepalesischen Polizei wurden inzwischen mindestens 270 Leichen gefunden. Mehr als 1300 Menschen gelten noch als vermisst. Darunter sind auch 8 deutsche Touristen. Carola Frenzen berichtet.
3: Die Bilder sind wie aus einem Katastrophenfilm. Die ganze Region liegt unter dickem Schlamm. Dörfer und Infrastruktur sind zerstört. Erste Untersuchungen deuten auf einen gewaltigen Abbruch von Eis und Felsen hin. Dadurch könnte sich ein Fluss aufgestaut haben. Als die Blockade brach, wurden enorme Wassermassen freigesetzt. Die Armee hat derweil damit begonnen, hunderte Überlebende auszufliegen, darunter auch Ausländer.
2: Mehreren Medienberichten zufolge ist der frühere bosnisch-serbische Armeechef und Kriegsverbrecher Ratko Mladic tot. Er ist demnach im Alter von 84 Jahren in einem Gefängniskrankenhaus in Den Haag gestorben. Mladic war für das Massaker in Srebrenica 1995 mitverantwortlich. 2017 wurde er vom Internationalen Strafgerichtshof für das ehemalige Jugoslawien zu lebenslanger Haft verurteilt.

0: Zeit. Bei der derzeit laufenden weltgrößten Computerspielmesse Gamescom in Köln gibt es immer wieder auch Besuch aus der Politik. Zum Beispiel war Bundespräsident Steinmeier erst da. Vertreter der AfD sind laut Veranstaltern aber unerwünscht. Wer wie die AfD demokratische Prinzipien und eine offene Gesellschaft bekämpfe, sei nicht willkommen, hat jetzt der Geschäftsführer des Branchenverbands Game Felix Falk gesagt.
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2: Jetzt haben wir das Maximum erreicht. 30 Grad sind es hier in München und die bleiben uns auch noch ein bisschen. Bis zu 34 Grad sind drin und es bleibt trocken, maximal locker bewölkt. Nur in der Westhälfte hier und da mal dichtere Wolken oder sogar vereinzelt Schauer. Gehen wir in den Freitag rein, auch da meistens trocken, zum Teil sonnig, das Ganze bei 20 bis 33 Grad. Und schauen wir noch auf den Samstag, da haben wir Sonne und Wolken im Mix mit örtlichen Schauern und einzelnen Gewittern. Das Ganze bei 20 bis 27 Grad.
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2: Kurz nach vier haben wir es. Einen schönen Donnerstagnachmittag euch. Gemeinsam starten wir rein. Gleich vor euch auf der Playlist Future Islands mit Spirit und davor gehen wir das Ganze doch mal ganz entspannt an mit Kevin Morby und I've Been to the Mountain.

Future Islands hier auf der Playlist mit Spirit um 10 nach 4 und lang müssen wir uns nicht mehr gedulden. Am 4. September ist es soweit, dann kommt das neue Album von Angus und Julia Stone, unseren absoluten Musiklieblingen und unserem liebsten Schwester-Bruder-Duo. Und ich habe für euch auf der Playlist Monroe, ist aus der neuen Platte. Und das haben sie tatsächlich in einem legendären Studio aufgenommen in Südfrankreich. An einem Ort, an dem schon Pink Floyd, The Cure, AC/DC, die haben da alle aufgenommen. Und das Ding wurde, aus welchem Grund auch immer, kürzlich von Brad Pitt restauriert. Kann man sich dann auch auf die Fahne schreiben. Nicht nur bekannte Musikerinnen und Musiker waren bei uns, sondern auch Brad Pitt und hat ein Kabel verlegt. Glückwunsch. Monroe heißt das Ding. Das Album heißt natürlich Karaoke Bar. Da haben sie uns auch schon hinentführt mit dem Titeltrack Karaoke Bar. Aber am 4. September ist es dann endlich soweit. Dann können wir in das ganze Album reinlauschen. Karaoke Bar von Angus und Julia Stone. Und wir hören Monroe aus dem legendären Miraval Studio in Südfrankreich, das von Brad Pitt restauriert wurde. Glückwunsch dazu. Angus und Julia Stone hier. Unsere Musik.

0: Love Will Tear Us Apart von Joy Division. Einen schönen Donnerstagnachmittag euch. Und wenn ihr auch mal das Gefühl habt, euer Smartphone aus dem Fenster zu werfen, ich kann es verstehen, geht mir oft genauso. Es gibt allerdings natürlich eine Alternative, nennt sich Dumbphones. Was sich da getan hat, klären wir gleich.
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0: Musikliebling Lana Del Rey, Blue Jeans. Einen schönen Donnerstagnachmittag euch.
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0: Ich erinnere mich gerne an die Zeit zurück. Da hat mein Handy gerade so die wahnsinnige technologische Errungenschaft Bluetooth auf die Kette gebracht. Und dann saß man da, bei uns war es immer auf einer Skihütte und hat sich gegenseitig Klingeltöne geschickt. Das lässt mich nostalgisch werden und das lässt mich vor allem mein Smartphone aus dem Fenster werfen. Es gibt aber auch sogenannte Dumbphones, also die Club-Handys von heute. Und auf diesen Trend springt jetzt eine Firma auf, bei der allein der Name schon für einen Retro-Hype reicht. Kollege Simon, hallo, um welche Firma geht's?
4: Hi, es geht um Commodore, wie es hier bekannt wurde. Legendär natürlich durch die C64 und Amiga-Computer in den 80ern. Ist dann irgendwann nicht mehr so gut gelaufen, 94 insolvent gegangen, wurde aber 2025 wieder gegründet und die bringen jetzt ein Handy raus namens Callback 8020. Das soll Ende des Jahres kommen, kostet so ab 450 Euro. Und es gibt auch verschiedene Designs, teilweise auch so ein halbtransparentes, wie früher auch, vielleicht kannst du dich daran noch erinnern, diese Apple Desktop Computer, so richtig voll im Retro-Trend also.
0: Aber jetzt mal Butterball die Fische, warum überhaupt dieser Trend zu den Dumbphones?
4: Ja, wie du auch schon gesagt hast, viele wollen halt ein bisschen weniger online sein, dann damit verbunden auch weniger Doomscrolling, mehr Kontrolle über die eigene Zeit vielleicht auch. Manche tun es auch aus Datenschutzgründen und viele sind einfach überreizt von ihren Smartphones. Und ironischerweise hat dieser Trend ja mit angefangen, da wo man zumindest viele die allermeiste Bildschirmzeit hat, nämlich auf TikTok.
5: So, I did something crazy. I got a flip phone. So, I'm not gonna be addicted to this phone. And it's not gonna suck the soul and creativity and joy out of me every single day.
0: Und das neue Commodore-Handy soll also genau so eins sein, bei dem man nicht die Seele aus dem Leib gesaugt bekommt.
4: Also laut der eigenen Werbung nicht ganz. Da heißt es, Smartphones sind too smart und Dumbphones sind too dumb. Das heißt, es ist so eine Mischung. Also das heißt, 99% der Android-Apps sollen verfügbar sein auf diesem Handy. Also auch Messenger, Musikstreaming, Google Maps. Aber was nicht verfügbar sein soll, ist eben TikTok, Instagram, Reddit oder auch Arbeits-Apps. Das freut mich. Wie Microsoft Teams zum Beispiel. Browser wie Google Chrome sind komplett gesperrt und fürs echte Retro-Feeling gibt es Tasten mit T9, like wer noch kennt. Die Zielgruppe ist also wohl eher nicht die TikTok-Dumbphone-Bubble, sondern eher so Leute, die Riesenfans vom C64 oder Amiga waren und auch das nötige Kleingeld haben.
0: Ja, 450 Euro ist eine Ansage. Danke dir, Simon.
4: Gerne.
0: Und ich würde sagen, man kann auch einfach mal das Smartphone weglegen. Dann braucht man auch kein Dumbphone. Dann hat man sich 450 Euro auch gespart.

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Für mich der entspannteste Sound auf Erden. Musiklieblinge, Jack Johnson hier bei Ego FM. Und wir müssen mal auf seine Karriere schauen. Denn die war alles andere als geradlinig. Und was der Mann alles schon gemacht hat, ist wirklich beeindruckend. Jack Johnson, geboren auf Hawaii. Was macht man auf Hawaii? Richtig, surfen. Es gibt legendäre Wellen dort. Und auch Jack Johnson hat sich natürlich das Brett unter den Arm geklemmt und ist da rausgepaddelt. Und zwar besser, als so mancher denkt. Der Mann war nämlich auf dem besten Weg, Profisurfer zu werden. Jetzt muss man aber eine Sache in Hawaii bei den Wellen beachten. Ich habe es schon gesagt, die sind ordentlich gefährlich. Was ist daran gefährlich? Die sind alle an Riffen. Und wenn man dann von so einer Welle runtergespült wird und runtergedrückt wird, dann schrammt man sich da einiges auf und mit ordentlich Kraft gegen so eine spitze Koralle oder gegen spitze Steine, das tut weh und hinterlässt sogenannte Schäden. Genau das ist auch Jack Johnson passiert und damit war dann der Traum vom Profisurfer auf einmal weg. Was soll man dann also machen? Da hat sich Jack Johnson gedacht, gut, wenn ich nicht surfen kann, ich kann ja wenigstens surfen filmen. Ist auf die Filmschule gegangen, hat das gelernt und hat seine ersten Surffilme rausgebracht. Es war halt das Problem, man braucht ja auch Musik für diese Surffilme. Kann ja nicht einfach nur stumm sein. Und da hat ihm noch ein Lied gefehlt. Und was haben seine Kumpels gesagt? Hey, nimm doch deine eigene Musik. Du klimperst doch hier ab und zu immer gern auf deiner Gitarre, singst ein bisschen dazu, klatscht das da rein. Er wollte es am Anfang nicht, hat es dann doch gemacht. Und damit hat die Karriere von Jack Johnson begonnen und vor kurzem hat sich ein Kreis geschlossen, denn er hat wieder einen Surffilm rausgebracht und den dazugehörigen Soundtrack geliefert und auch den kann man natürlich hören. Ich finde Jack Johnson einfach einen wahnsinnig geilen Typ. Ich bin auch ein bisschen neidisch, ich würde auch gern so surfen können. Das war seine Geschichte. Habt ihr noch ein paar krasse MusikerInnen-Geschichten? Dann immer gern her damit. 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

0: Woodkid hier bei Ego FM mit I Love You. Einen schönen Donnerstagnachmittag euch und gleich ganz neue Musik auf der Playlist. Hört sich am Anfang wie echt entspannter Sound an, aber da kommt noch ordentlich Stromgitarre, das kann ich euch versprechen. Jacob Brodowski, die neue Kids gleich bei der Musik, die alles ändert.
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0: 17 Uhr haben wir es ganz genau mit Tailquist und Light und wir gehen direkt rein. Alles, was wichtig ist aus Deutschland und der Welt. Hier ein News-Update für euch.
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2: Ich bin Florian Klaus. An einer Schule in Großneu-Zittau in der Nähe von Berlin sind übereinstimmenden Berichten zufolge 2 Menschen getötet worden. Ein Verdächtiger wurde festgenommen. Die Märkische Allgemeine berichtet, dass unter den Opfern eine 18-jährige Schülerin ist. Der Verdächtige sei ihr Ex-Freund. Der andere Tote, ein 30-Jähriger, sei demnach gestorben, als er den Täter stoppen wollte. Offiziell bestätigt ist das bisher nicht. Mehrere hundert Milliarden Euro soll die Europäische Union einsparen. Um so viel Geld soll der Vorschlag der Kommission für den kommenden Haushalt gekürzt werden, fordert eine Gruppe mehrerer Länder, darunter auch Deutschland. Kanzler Merz hat mehrere andere Regierungschefs getroffen, um darüber zu diskutieren. Die Europäische Kommission schlägt inflationsbereinigt einen Haushalt im Umfang von rund 1,76 Billionen Euro vor. Deutschland zahlt davon den größten Beitrag. Mit mehreren Landtagswahlen und geplanten Reformen steht der Union und der SPD in den kommenden Wochen einiges bevor. Proteste gibt es auch aus den eigenen Reihen, etwa gegen das geplante Ende der abschlagsfreien Rente nach 45 Beitragsjahren. Zu dem Thema haben die Fraktionschefs bei einem Treffen in Münster betont, dass kein Gesetz ohne Veränderungen aus dem Bundestag kommt. Grundlegende Veränderungen sieht CDU-Mann Frei aber nicht kommen. In Monaco wird die Ligaphase der neuen Saison in der Fußball-Champions

0: Champions League ausgelost. Die vier deutschen Teilnehmer erfahren somit heute ab 18 Uhr ihre Vorrundengegner. Moritz Einzel berichtet.
1: Aus der Bundesliga sind Meister FC Bayern, Dortmund, Leipzig und Stuttgart mit dabei. Jedes Team bekommt 8 Gegner zugelost, je 2 aus jedem der 4 Lostöpfe. Die Auslosung macht ein Computer. Insgesamt sind in der Champions League Ligaphase 36 Teams mit dabei. Es gibt eine Gesamttabelle, aus der sich letztlich die K.O.-Phase ergeben wird.
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3: Heute ein lauer Abend. Die 30 Grad, die bleiben uns auch noch ein bisschen erhalten. Und es bleibt nur locker bewölkt und trocken. Nur in der Westhälfte, da gibt's hier und da mal ein paar Schauer oder Gewitter. Wenn wir uns den Freitag anschauen, da dreht sich das Ganze ein bisschen. Da wird's eine Mischung aus vielen Wolken und etwas Sonne, zum Teil auch kräftige Schauer mit dabei. Das Ganze bei 20 bis 33 Grad und auch am Samstag wieder ein wilder Mix. Dichte Wolken, örtliche Schauer, einzelne Gewitter, aber die Sonne blitzt auch ab und zu mal durch. Im Süden ist es meistens trocken. Das Ganze bei 20 bis 27 Grad.
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3: Kurz nach 5 haben wir es. Einen schönen Donnerstagnachmittag euch. Gleich auf der Playlist ein Mann, der schon beim Ego FM Fest Crowdsurfen war. Und das war beeindruckend, muss ich sagen. Bulgarian Car Trader gleich auf der Playlist und davor jemand, den ich sehr gerne mal beim Crowdsurfen erlebt hätte. Unser Musikliebling Mac Miller mit Letters. Und ich glaube, das wäre ein Konzert gewesen, wo man eine richtig gute Zeit gehabt hätte.
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0: Bulgarian Car Trader hier um 10 nach 5 mit Lab und allein der Ton da am Ende, dieses Boom, das erinnert mich irgendwie an früher. Das könnte so eine alte Konsole sein und das ist ja auch unser Thema der Woche, zurückgespult.
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0: Und eine Erinnerung hat sich auch bei Bulgarian Car Trader richtig eingebrannt von früher. Und es hat natürlich mit Musik zu tun.
3: Eine brennende Erinnerung, die ich nie vergessen werde, ist, wie ich zum allerersten Mal auf dem florierenden Schwarzmarkthandel von, das war noch bevor die Leute CD-Brenner hatten. Und dann da gab es eben so Fabriken in auf dem Balkan, die halt ganzen, also diesen Schwarzmarkt von so CDs betrieben haben. Und in den Sommerferien bin ich halt shoppen gegangen, auch zum Teil für Leute in meiner Klasse und so. Da habe ich so eine Wunschliste gehabt. Und diese Räume, in die man reingegangen ist, man hat dann geklingelt bei irgend, hat gesagt, wir kommen für CDs und dann ist man in so einen Raum rein. Das war alles so ganz schön so, ja, man hat sofort so ein halblegales Gefühl gehabt. An den Wänden gab es diese CD-Rohlinge, also auch wirklich mit den Imprints drauf und man hat sich da einfach bedient und das hat mich so geprägt. Da war alles dabei von Oasis, Massive Attack, bis hin zum jetzt mittlerweile sehr verpönten R. Kelly, den ich aber damals halt rauf und runter gehört habe. Alles, also ganz viel so Ami, R&B und Rap-Zeug, aber eben auch sowas wie Massive Attack und da mal eine Best-of von Beatles und dies und das. Und das waren halt alles so die großen Pop-Banger.
0: Also Bulgarian Car Trader, auch der Musikdealer ihres Vertrauens. Ich kann mich auch noch ein bisschen ans Brennen erinnern. Würde ich aber heute natürlich nicht mehr machen. Wir unterstützen unsere Artists. Zum Beispiel ganz neu Undermords mit Endlich Zeit.

0: Das ist die neue von Undermords und gleich 16:45. Endlich Zeit heißt das Teil und ich glaube, es ist auch endlich Zeit, mal Nostalgie zu verstehen. Wir beschäftigen uns die ganze Woche damit, aber was ist das eigentlich? Dafür haben wir den ausgewiesenen Experten gleich da und, das kann ich euch auch nochmal spoilern, wir schauen uns auch gleich noch unser Album der Woche an. Also, dranbleiben!
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0: Klänge. Mari Wu State mit Rolling Stone. Einen schönen Donnerstagnachmittag euch.
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0: Was, wenn man aber immer nur zurück in der Zeit gehen will? Wenn man sich nach der guten alten Zeit sehnt? Wenn man so richtig nostalgisch wird? Woher kommt das? Was ist das? Und ist das eigentlich ein Problem? Das klären wir jetzt mit Geschichtswissenschaftler Tobias Becker, der genau an diesem Thema forscht. Also, Frage Nummer 1, vielleicht ein bisschen provokant. Wenn jemand nostalgisch ist, hat man einfach Angst vor der Zukunft?
3: Also das ist oftmals die Kritik an der Nostalgie. Genau das eben, dass die Leute, die eben dort als nostalgisch bezeichnet werden, zurückblicken und dann eben die Fähigkeit verlieren, die Herausforderung der Gegenwart und der Zukunft zu managen und denen zu begegnen. Generell muss man natürlich sagen, dass es eine Art und Weise ist, wie wir Orientierung schöpfen und wie wir gerade versuchen, Modelle für die Zukunft zu entwickeln. Also zum Beispiel hat man auch der Umweltbewegung in den 70er Jahren oder vielleicht auch heute noch eine gewisse Nostalgie nach einer von ihnen verklärten, besseren, sauberen, reineren Umwelt in der Vergangenheit vorgeworfen. Aber in der Projektion dieser Vergangenheit, die sie dort imaginiert haben, auf die Zukunft, haben sie natürlich auch eine Zukunftsvision geschaffen.
0: Also was ich so ein bisschen raushöre, ist, dass eigentlich Nostalgie zu Unrecht ein bisschen abwertend behandelt wird.
3: Zunächst ist eigentlich festzuhalten, dass Nostalgie dann oft eigentlich so eine Art Kampfbegriff oder ein abwertender Begriff dafür ist, wenn eben Vergangenheit in den Augen derjenigen, die ihn benutzen, eben sentimental umgemacht wird, verbrämt wird, eben durch die rosarote Brille gesehen wird und dergleichen. Also in der Art und Weise, wie wir den Begriff benutzen, hat es oft gar nicht mehr so viel mit Sehnsucht und mit Gefühl zu tun, sondern es ist eigentlich häufig ein Vorwurf, dass eben Vergangenheit verklärt wird. Und dann muss man eben genau hinschauen, ist der Vorwurf vielleicht zutreffend oder ist das einfach nur eine Ablehnung einer gewissen Form von Vergangenheit, wie sie zum Beispiel in der Populärkultur und so weiter vorkommt von denjenigen, also von uns Historikerinnen und Historikern, die denken, sie haben gewissermaßen die Autorität über die Vergangenheit.
0: Also, ihr müsst euch keine Sorgen machen, ihr dürft weiter nostalgisch sein. Es wird euch niemand irgendetwas vorwerfen. Jetzt ganz neu von den Leoniden, Choking on Dirt.

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0: Die Red Hot Chili Peppers mit By the Way. Einen schönen Donnerstagnachmittag euch. Und ich habe immer gedacht, es wäre ein großer, elaborierter Prozess. Analyse, Diskussion, was auch immer. Aber es kann so einfach sein. Wie wird ein Album unser Album der Woche? Das könnt ihr mal auf Instagram bei EgoFM nachschauen. Aber ich glaube immer noch, dass das Prädikat Album der Woche von Kollege Fitus sehr viel wert ist. Und er stellt euch natürlich auch dieses Mal wieder unser Album der Woche vor.
1: 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JT und jetzt auch Lydia. Für ihr neues Album ist das britische Neo-Soul-Duo endlich zum Trio herangewachsen. Wer sich jetzt aber denkt, das wäre die einzige große Änderung bei Jungle, hat damit im Großen und Ganzen eigentlich gar nicht mal so unrecht. Wo Jungle draufsteht, steckt nun mal auch Jungle drin.

neue Person am Mikrofon ist nämlich eigentlich gar nicht so neu. Lydia Kitto ist eigentlich schon seit 5 Jahren entweder am Gesang oder auch beim Songwriting bei Jungle mit dabei. Die Beförderung zum offiziellen Bandmitglied war also sowieso langsam überfällig. Auf Sunshine darf sie jetzt bei jedem Song am Mikro stehen und gibt dem unvergleichlichen Genremix von Jungle gleich noch mehr Tiefe. Retro-Soul-Samples treffen auf moderne Beats, Lydias Stimme und Jay und T's Gespür für den ganz besonderen Mix. Nicht zu stressig, um vom Entspannen abzulenken, aber doch immer mit dem cleveren Twist im Hintergrund. Jungle klingen einfach so, wie der perfekte Sommertag klingen sollte.

Ja, passt auch deswegen so gut zum Jungle Sound, weil sie ihre Stimme mehr als Instrument einsetzt. Ihr Gesang fügt sich vornehm zurückgenommen ins Soundgerüst ein, ohne zu viel von den Beats abzulenken, aber immer bereit dazu, den nächsten Ohrwurm einzutrichtern. Aber wenn man genauer auf die Texte hört, merkt man, dass die Jungle-Welt gar nicht so perfekt ist, wie der Sound verspricht. Lydia singt viel mehr über gebrochene Herzen, falsche Lebenswege und das Gefühl, einfach nicht da zu sein, wo man im Leben eigentlich hin möchte. Jungle besingen hier eben nicht die Utopie, sie zeigen eher, dass so ein Zustand lächerlich unmöglich ist, was dem Neo-Soul-Sound einen cleveren doppelten Boden gibt. Das Trio betreibt auf Sunshine astreine Realitätsflucht und Jungle lassen uns beim Hören auch gleich mit.

Dann nehmen wir mal keinen Umweg, sondern gehen direkt rein. Wo Jungle draufsteht, ist auch Jungle drin aus ihrem neuen Album. Hier ist Where Are You Now?

0: Da scheppert's ein bisschen. Fritz Kalkbrenner mit Back Home. 5:45 haben wir's. Und ich muss sagen, das ist ein genialer Songtitel, den ich hier gleich auf der Playlist habe. Nicht das Musikalische an sich, sondern allein der Name. Charlie Sheen reaches out to the Feds. Von den Mountain Goats ganz neu. Get the director on the phone. Und das sind sie, die Mountain Goats, mit Charlie Sheen, Reaches Out to the Feds, gleich in voller Länge. Dazu habe ich auch noch Kraftklub auf der Playlist und Temper City, gleich bei der Musik, die alles ändert.
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0: Bis zum letzten Trommelschlag. Tempest City mit Self-Aware. Gleich 18 Uhr haben wir's. Und gleich gibt's auch nochmal für euch alles, was wichtig ist aus Deutschland und der Welt. Wir schalten rüber zu den Kolleginnen und Kollegen der IGUFM Nachrichtenredaktion. Was ist los? Gebt uns ein Update. Bitte.
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2: Ich bin Florian Klaus. Der Europäische Fußballdachverband UEFA bereitet ein Strafverfahren gegen FIFA-Präsident Gianni Infantino vor. Es geht um den Investorendeal, den Infantino für kommende Turniere einfädeln wollte. Unter anderem die UEFA hatte dagegen protestiert, bis er die Idee zurückgenommen hat. Jetzt fordern die Europäer, dass die FIFA und beteiligte Banken für das geplante Verfahren Dokumente zu dem gescheiterten Plan herausrücken. Die Fraktionen von Union und SPD schließen Änderungen am umstrittenen Rentenplan der Koalition nicht aus. Kein Gesetz gehe so aus dem Bundestag, wie es hineinkomme, sagte Unionsfraktionschef Frei vor einer gemeinsamen Tagung in Münster. Thomas Bremser berichtet.
3: Der Koalition stehen turbulente Wochen bevor. Die drei Landtagswahlen könnten CDU und SPD durchrütteln. Parallel dazu will die Regierung ihr Reformpaket umsetzen. Und hier gibt es noch Streitpunkte, vor allem bei der Rente mit 63. Die soll abgeschafft werden, doch daran gibt es intern Kritik. Es könnte auf Ausnahmen hinauslaufen für alle, die nicht in der Lage sind, länger als 45 Jahre zu arbeiten, wegen des harten Jobs oder der Gesundheit.
2: Der wegen Kriegsverbrechen verurteilte bosnisch-serbische Ex-General Ratko Mladic ist tot. Das hat ein UN-Vertreter bestätigt. Wegen Völkermords im Bosnienkrieg hatte er eine lebenslange Haftstrafe im internationalen Gefängnis in Den Haag verbüßt. Sein schlimmstes Verbrechen war das Massaker an 8000 Bewohnern der ostbosnischen Enklave Srebrenica. Auf der Gamescom werden in Köln in dieser Woche Computerspiele gefeiert. Auch Bundespräsident Steinmeier hat die weltgrößte Gaming-Messe besucht. Er würdigte Computerspiele als festen Bestandteil des kulturellen Lebens, warnte aber auch vor Schattenseiten. So brauche es klare Regeln, um die Verbreitung von Gewaltverherrlichung und extremistischen Inhalten darüber zu verhindern.
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0: Für heute Abend könnt ihr die Regenjacke zu Hause lassen, außer in der Westhälfte Deutschlands. Da kann mal das ein oder andere Gewitterchen oder der ein oder andere Schauer mit dazukommen. Ansonsten bleibt es aber trocken, auch wenn da ein paar Wolken am Himmel sind. Schauen wir uns morgen an, den Freitag. Da wird es eine Mischung aus vielen Wolken und etwas Sonne. Zum Teil können da aber auch ordentlich Schauer und Gewitter mit dabei sein. Das Ganze bei 20 bis 33 Grad und von den Alpen bis zur Oder und Neiße. Da bleibt es noch trocken. Am Samstag auch wieder Mischung aus Wolken und Sonne. Das Ganze bei 20 bis 27 Grad und auch da können wieder vereinzelt Schauer mit dabei sein.
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0: Kurz nach sechs haben wir es, liebe Freunde der gepflegten Feierabendkultur. Dementsprechend würde ich vorschlagen, wir legen langsam einen Gang zu. Wir erhöhen das Tempo ein bisschen und dafür ist niemand Geringeres verantwortlich als unsere Musiklieblinge Rock the Welt. Jetzt auf der Playlist mit Sie. Schöne Donnerstag.

0: 16 nach 6. Einen schönen Donnerstagabend euch und ich habe eine Meldung gelesen, die bei mir eine Welle von Emotionen ausgelöst hat.
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0: Es könnte sein, dass wir bald mit Kokosöl fliegen. Und nein, das ist nicht der Name von einer neuen Airline, sondern tatsächlich ein Forschungsprojekt. Es geht darum, eine umweltfreundliche Kerosin-Alternative zu finden. Und japanische ForscherInnen haben sich eben genau das Kokosöl rausgesucht. Und ja, dieser Biokraftstoff hat Potenzial, es gibt aber auch mehrere Haken. Soweit dazu. Die Meldung an sich hat bei mir aber trotzdem eine Welle von Emotionen ausgelöst, weil ich weiß nicht, ob ihr euch noch an dieses grandiose Meme erinnern könnt.
2: Hallo Leute und herzlich willkommen zu meinem neuen Video. Heute kommt ein Meme, aber ja, bevor wir anfangen, ich habe keine fettige Haare. Das ist Kokosöl.
0: Das wurde bei uns auf dem Schulhof rauf und runter gebetet. Das sind keine fettigen Haare, das ist Kokosöl. Nochmal.
2: Hallo Leute und herzlich willkommen zu meinem neuen Video. Heute kommt ein Meme, aber ja, bevor wir anfangen, ich habe keine fettige Haare. Das ist Kokosöl.
0: Und dieses Meme ist mittlerweile ja auch schon ein gutes Stück alt. Und auf YouTube gibt es das Format Datteltäter, die Meme-Ursprünge einladen und Leute müssen es erraten. Und ratet mal, wer zu Gast war.
3: Oh mein Gott, ich weiß!
4: Ich weiß.
5: Ich weiß, wer das ist.
6: Du weißt, wer das ist?
5: Ich glaube, ich weiß es. Ich bin mir nicht sicher.
3: Das war vor 10 Jahren, oder?
7: 15 Jahre.
3: 15 Jahre. Warte.
0: Über 15 Jahre ist es mittlerweile her, dass uns dieses Kokosöl-Meme geschenkt wurde. Und es geht kein Tag jetzt vorbei, wo ich nicht dran denke. Jetzt ganz neu für euch auf der Playlist. My Ugly Clementine mit This.

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0: Musikliebling Tesh Sultana mit Jungle. Einen schönen Donnerstagabend euch.
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0: Und es gibt eine Erinnerung, die mich immer in meine Kindheit zurückbringen wird. Man nehme einen Bleistift, man nehme eine Kassette und man fängt an zu drehen. Wir hatten so viel auf Kassette, von Musik zu Videos, und das hat sich in meinem Hirn eingebrannt. Und auch die Kassette in der Musik feiert wieder ein leichtes Comeback. Und bevor wir überhaupt ein Comeback feiern können, müssen wir uns doch einmal ganz genau anschauen, wo die eigentlich herkommt. Das habe ich mal für euch übernommen.
3: Vor dem Radio sitzen, auf Aufnehmen drücken und im Nachhinein tierisch ärgern, weil der Moderator oder die Moderatorin in den Song reingequatscht hat. Oder mit den FreundInnen auf dem Pausenhof Mixtapes tauschen. So oder so ähnlich klingen die meisten Erinnerungen an die Audiokassette. Aber wie sind die eigentlich entstanden? Der Grundstein für die Kassette wurde tatsächlich schon 1898 gelegt, als der dänische Physiker Valdemar Paulsen ein Gerät zur magnetischen Schallaufzeichnung und Wiedergabe erfunden hat. Der Vorläufer des Magnettonbandes, mit dem 1901 zum Beispiel die Stimme von Kaiser Franz Josef aufgenommen wurde. Der nächste große Schritt ist dann 1935 gekommen. Auf der Funkausstellung in Berlin wird das Tonband als Sensation gefeiert. Möglich gemacht hat das Magnetophon von Eduard Schüller und das von BASF entwickelte Magnetband. Das Ergebnis? Man hat hochwertige Aufnahmen anfertigen und Schnitte setzen können. Aber von Mixtape, Walkman und Autoradio noch ein gutes Stück entfernt. 1960 hat die Firma Philips die Revolution eingeläutet. Die erste Compact-Cassette. Robust, günstig, wiederbeschreibbar, handlich und mobil. 1963 auf der Internationalen Funkausstellung in Berlin vorgestellt.
4: Sie haben dann nur die Starttaste zu drücken und sofort ertönt Musik.
3: Die Kompaktkassette ist perfekt für die Masse. Als dann auch noch 1979 der Walkman von Sony auf den Markt gekommen ist, dann war die Schallplatte quasi abgelöst.
5: Put on a Walkman and see the world in a whole new light. The Walkman from Sony, the one and only.
3: Unterwegs Musik hören, FreundInnen oder der großen Liebe das eigene Mixtape schenken, am Radio mitschneiden und mit einem Bleistift irgendwie den Bandsalat bändigen. Die Kassette hat unseren Musikkonsum revolutioniert und feiert zumindest ein kleines Comeback, zum Beispiel auf TikTok.
6: I'm finally trying these vintage cassette tapes that I found at the thrift store in this old radio that I also found at the thrift store.
3: Vielleicht ist es auch nur ein kleines nostalgisches Revival.
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0: Die Wallows hier bei Ego FM mit I Don't Want to Talk. Einen schönen Donnerstagabend euch.
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0: Der Satz, den kennt jeder. Er wird einem immer um die Ohren gehauen. Früher war alles besser. Ja. Vielleicht muss man auch einfach mal sagen, früher war alles einfach früher. So, das war vielleicht damals normal. Das sollte es aber heute nicht mehr sein und ist es zum Glück auch nicht mehr. Kollegin Sabi hat sich ein paar solcher Dinge mal angeschaut und Spoiler, Kinder wurden per Post verschickt. Früher war nicht alles besser.
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3: Wie viel kostet eine Postkarte? Wie dick darf ein Briefumschlag sein? Und wie schwer ist nochmal das günstigste Paket? Alles gar nicht so leicht bei der Post. Immerhin gibt's klare Regeln. Im 20. Jahrhundert sind die aber noch nicht allen klar. 1913 führt die US Post erstmals ihren Paketservice ein. Ab sofort kann man also neben Briefen alles Mögliche verschicken. Die Menschen werden ziemlich kreativ und verschicken wirklich alles Mögliche. Sogar ihre eigenen Kinder.
4: Und nun klebe die Briefmarke schön in die rechte obere Ecke.
3: Oder eben aufs Kind. Ein Ehepaar aus Ohio verschickt 1913 ihren 8 Monate alten Sohn an die Großmutter. Gerade mal 15 Cent kostet der Versand. Wie es den Kindern dabei geht, ist herzlich egal. Viel wichtiger, es ist günstiger als ein Zugticket. Mit der Post reisen die Kinder aber sowieso auch im Zug. Zwar im Postabteil, aber eben billiger. Kinder verschicken wird zum echten Trend. Zumindest für ein paar Monate. Denn dann müssen sie doch her. Die klaren Regeln für Pakete. Und in denen steht, ab sofort dürfen keine Menschen mehr versandt werden. Und diese Regel können wir uns dann doch ziemlich leicht merken.
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0: Team Scheiße liefert den Soundtrack für den ein oder anderen gefrusteten Pendler nach Hause, glaube ich. Team Scheiße mit Mittelfinger hier bei Ego FM und gleich geht's weiter mit Cut Copy, Take Me Over auf der Playlist und Noah Kahan mit Porchlight und noch viel, viel mehr. Alles bei der Musik, die alles ändert.
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0: ganz neu bei uns auf der Playlist. Agnes Obel mit Lame Ellie gleich 19 Uhr. Heißt, wir holen uns ab, was wichtig ist. Hier ein kleines News-Update für euch.
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2: Ich bin Florian Klaus. Der Machtkampf zwischen dem europäischen Fußballdachverband UEFA und dem Weltverband FIFA geht weiter. Die UEFA will FIFA-Chef Infantino verklagen. Dafür fordert sie Dokumente zu dem gescheiterten Investorenplan Infantinos. Er hatte nach der WM durchdrücken wollen, dass bei künftigen Turnieren Investoren beteiligt werden. Die UEFA wirft ihm unter anderem vor, dass die erwünschte Verkaufssumme betrügerisch und nicht marktüblich gewesen sei. An einer Schule im Großen Neuzittau in der Nähe von Berlin sind zwei Menschen getötet worden. Ein 19-Jähriger wurde festgenommen. Die Märkische Allgemeine berichtet, dass unter den Opfern eine 18-jährige Schülerin ist. Der Verdächtige sei ihr Ex-Freund. Der andere Tote, ein 30-Jähriger, sei demnach gestorben, als er den Täter stoppen wollte. Offiziell bestätigt ist das bisher nicht. Mieten einfrieren, Deckeln senken. Die Linke will erheblich in den Wohnungsmarkt und die Rechte von Vermietern eingreifen, um Mieter zu entlasten. Ihr Modell für einen bundesweiten Mietendeckel legte die Bundestagsfraktion zusammen mit einem Rechtsgutachten vor. Thomas Bremser berichtet.
3: Für die Linke sind die hohen Mietpreise seit Jahren Topthema. Beim Wahlkampf in Berlin spielte es für die Partei eine entscheidende Rolle. Durch ihr zweistufiges Modell könne man die Preise

0: für neue Mieter in Berlin um die Hälfte senken, heißt es von einem Soziologen. Und ein Gutachten, das von den Linken selbst in Auftrag gegeben wurde, kommt zum Schluss, die Pläne sind mit dem Gesetz vereinbar.
1: Der norwegische König Harald V. liegt immer noch in einem schlechten Gesundheitszustand im Krankenhaus. Sein Zustand sei unverändert, hieß es am Nachmittag vom Palast. Der 89-Jährige liegt seit mehreren Tagen im Krankenhaus. Am Morgen war die Mitteilung gekommen, sein Zustand sei sehr ernst. Daraufhin war die engste Familie des Monarchen zum Krankenhaus in Oslo geeilt.
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3: Für alle, die den Donnerstagabend noch entspannt ausklingen lassen wollen, ihr könnt die Regenjacke zu Hause lassen. Nur in der Westhälfte Deutschlands, da kann hier und da mal so ein Schauerchen oder ein Gewitterchen mit dabei sein. Ansonsten bleibt es aber trocken und warm. Schauen wir uns mal den Freitag an. Da kann man die Regenjacke nur von den Alpen bis zur Oder daheim lassen. Da bleibt es nämlich sonnig. Ansonsten ist es eher so eine Mischung aus Wolken und Sonne. Und auch da immer mal wieder kräftige Schauer und Gewitter. Das Ganze bei 20 bis 33 Grad. Und dann geht das am Wochenende so weiter. Am Samstag Wechsel aus Sonne und teilweise dichten Wolken mit Schauern. Im Süden ist es meistens trocken. Das Ganze bei 20 bis 27 Grad. Und auch am Sonntag gleiches Spiel. Das Ganze bei 20 bis 29 Grad.
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3: Kurz nach sieben haben wir es. Einen schönen Donnerstagabend euch. Ich hoffe, ihr seid bereits horizontal. Die Füße liegen irgendwo oben. Der Kopf hat so ein Kissen unter sich. Und wir gehen das Ganze ganz entspannt an. Gleich noch auf der Playlist. Feinster Hip-Hop, The Good Husbands mit Things I Haven't Done. Und davor für euch die Editors. Einen schönen Donnerstagabend euch.
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0: The Good Husbands hier bei Ego FM mit Things I Haven't Done. Einen schönen Donnerstagabend euch.
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0: Mein ganzer Abend ist ruiniert. Ich hasse es. Ich hasse es abgrundtief. Normalerweise, wenn ich von der Arbeit nach Hause komme, liebe ich es, mich auf die Couch zu flezen, schön die Glotze anzumachen und dann ordentlich bei einer Staffel vielleicht so 3-4 Episoden gleich mal durchballern. Diese Möglichkeit wird mir aber in letzter Zeit von allen Streaming-Dienstleistern verwehrt. Ich weiß nicht, wann wir angefangen haben, dass Netflix, Amazon Prime, Apple TV oder wer auch immer Serien nicht mal komplett veröffentlichen, sondern es wie der alte Onkel lineares TV machen. Schön eine Folge pro Woche. Mein aktuelles Beispiel. Ich liebe Reacher auf Amazon Prime. 4. Staffel jetzt draußen. Was ist aber das Problem? Es kommt jede Woche nur eine Folge. Und ich halte es nicht aus. Ich habe mal geschaut, woran das eigentlich liegt, dass man das so macht. Weil eigentlich haben ja die Streaming-Dienstleister, besonders Netflix, dieses Bingen, also sich einmal hinsetzen und die komplette Staffel zu vergenusswurzeln, erfunden und überhaupt ermöglicht. Irgendwann hat man sich dann gedacht, es ist ja eigentlich blöd, wenn sich die Leute dann irgendwie so ein Probeabo holen und dann vielleicht nur einen Tag brauchen, um das einmal durchzuschauen und dann kündigen die ihr Probeabo. Wie wäre es, wenn wir das einfach jetzt auf 3 Monate strecken und dann wenigstens 3 Monate Geld bekommen? Und ich bin ja auch ehrlich, ich bin ja Teil des Problems. Ich kann ja jetzt nicht kündigen, weil dann kann ich das nicht mehr sehen. Es macht mich aber richtig fuchsig, macht mich das. Da wird eine erboste E-Mail geschrieben, das sage ich euch. So, Rant fertig. Jetzt neue Musik für euch. Jay Bernard hier auf der Playlist mit Love Is On My Mind. 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
1: Gleich 20 nach 7, einen schönen Donnerstagabend euch. Wir schauen gleich nochmal auf den Tag zurück. Es sind ein paar Dinge passiert, über die wir reden müssen. Nicht, weil sie wichtig sind, sondern weil sie lustig sind. Und wir werfen noch einen Blick zurück in unsere allseits geliebten 90er.
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Das sind The Doors hier bei Ego FM mit People Are Strange. Einen schönen Donnerstagabend euch. Schritt für Schritt geht's auf die 8 Uhr zu. Der Tag neigt sich dem Ende zu. Und ich kann euch aus meinem Arbeitsalltag erzählen, ich muss mich ja mit Nachrichten beschäftigen. Heißt, ich sitze auch mal den Tag vorm Computer und schaue mir Schlagzeile nach Schlagzeile nach Schlagzeile an. Und bevor wir hier diesen Tag für beendet erklären, möchte ich euch eine kleine Highlight-Auswahl natürlich nicht vorenthalten. Auf dem letzten Platz, Platz 4, ist all die Deutschlands Rache an den USA. Finde ich eine wahnsinnig geile Schlagzeile. Kurz zum Hintergrund, Aldi erobert gerade die USA. Konzept ist natürlich gut, billige Lebensmittel, ohne groß Schnickschnack, zack, tatsächlich auch die Amerikaner mögen das. Meldung auf Platz Nummer 3, warum Kreuzfahrtreedereien gegen Gummienten vorgehen. Epischer Kampf, auch da ganz kurz der Hintergrund. Es ist Brauch geworden, dass Leute Gummienten auf Kreuzfahrtschiffen hinterlassen, da dann irgendwas draufschreiben, zum Beispiel von wem sie ist, wo sie herkommt, blablabla. Und Leute nehmen die dann wieder mit und stellen das auf die nächste Kreuzfahrt mit hin. Und das finden die Reedereien aber gar nicht gut. Laut ihnen ein Sicherheitsrisiko. Ich weiß nicht, wer bis jetzt an einer Gummiente verstorben ist, aber ich glaube, das Risiko ist recht gering. Auf Platz 2. Originellste Modepersönlichkeiten. Vanity Fair nimmt den Papst in die Best-Dressed-Liste auf. Glückwunsch an den Papst. Ich glaube, sein Kleiderschrank ist gar nicht so groß. Muss ein Papst nicht einfach immer das Gleiche anhaben? Aber wenn das ballert, Glückwunsch. Und jetzt auf Platz 1, meine absolute Lieblingsmeldung von heute. Das ist die tatsächliche Schlagzeile. Weltkriegsbombe landet auf Kartoffelförderband und der Kartoffelwaschanlage. Dann kommt der Sprengmeister. Das wird, glaube ich, auch mein Motto für heute Abend.

0: Musiklieblinge, Blockparty hier bei uns mit Octopus. Und da muss ich sagen, da versetzt mich in der Zeit zurück.
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0: Ich hatte einen Game Boy Advanced SP und auf dem konnte man Guitar Hero zocken und auf dem war Blockparty drauf. Hat es ehrenlos ausgesehen? Ja. Hat es sehr viel Spaß gemacht? Ja. Jedes Mal, wenn ich Blockparty höre, bin ich ab jetzt ein kleines Kind und zocke auf meinem Gameboy. Aber wer sich auch noch in die Kindheit zurückversetzt fühlen will, für den haben wir was. Was hat man eigentlich so in den 90ern im Fernsehen angeschaut? Und ihr kennt die Titelsongs. Wir hören rein.
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3: Passend zu den 90ern gibt's heute kurz vorgestellt drei Serien, die für mich in dieser Zeit am allerwichtigsten gewesen sind. Jeden Mittwochabend lief im Fernsehen Buffy und ich durfte davon auf keinen Fall eine Folge verpassen. Bei anderen Vampir-Fernsehshows und Filmen standen meist die Männer im Mittelpunkt. Nicht so bei der Serie aus der Feder von Joss Whedon. Buffy ist 16 Jahre und Vampirjägerin. Gemeinsam mit ihren Freunden versucht sie, die drohende Gefahr in Sunnydale zu bannen. Nebenher gibt's natürlich jede Menge Teenager-Drama und selbstverständlich eine tragische Liebesgeschichte mit dem Vampir Angel.
4: Wer zum Teufel bist du?
5: Ich bin Buffy, die Vampirjägerin. Und wer bist du?
4: Clark Kent geht sogar arbeiten. Ich verlange nur ein Date.
5: Du bist die Jägerin und wir sind deine treuen Gefolgsleute.
6: Du kriegst das ohne mich nicht hin. Ich hab keine Angst. Wenn das Böse auftaucht, dann finden wir es, du schlägst zu und die Party kann steigen.
3: Buffy lief für 9 Staffeln, inspirierte aber auch später viele Serienmacher. Angefangen mit dem direkten Ableger Angel, Jäger der Finsternis, aber auch Serien wie Charmed, Veronica Mars oder sogar Doctor Who geben an, dass Buffy auf ihre Ideen einen großen Einfluss genommen hat. Als nächstes bekommen wir einen Einblick in die Mafia-Welt. Die Sopranos waren und sind legendär. Die Idee hinter der Serie war, eine Version vom Paten fürs Fernsehen zu machen. Produzent der Serie, David Chase, fand den Vorschlag nicht so gut. Er wollte schon ablehnen, aber dann fiel ihm eine andere Idee ein, die ihn schon länger beschäftigte. Ein Mafia-Boss in Psychotherapie. Die Pilotfolge fiel allerdings bei fast allen Networks durch. Bis am Ende zum Glück HBO grünes Licht für die Sopranos gab.
7: Marriage, or any partnership for that matter, is a give and a take.
8: We are a family, so we're gonna deal with this as a family. All due respect, you got no fucking idea what it's like to be number one.
3: Die Serie wurde ein Riesenerfolg und wurde vor allem für ihre Authentizität gelobt. Selbst echte Mafia-Bosse waren überzeugt davon, dass es sich bei den Figuren um sie selbst handelte. Will Smith war in den 90ern schon mit seiner Musik, die er gemeinsam mit Jesse Jeff machte, erfolgreich. Dummerweise konnte der junge Will nicht wirklich gut mit Geld umgehen. Und Steuern musste er auch nachzahlen. 2,8 Millionen, um genau zu sein. Vielleicht auch zum Glück für uns. Sonst hätte er damals die Rolle des Prinzen von Bel-Air vielleicht gar nicht angenommen. Dabei spielt er eigentlich sich selbst. Einen vorlauten Jungen aus Philadelphia, der, nachdem er Ärger gemacht hat, zu seiner reichen Tante nach Beverly Hills zieht.
9: Ich mach Samstag bei der Rettet das Ozonbusfahrt mit. Da kommen Bruce Willis, Demi, Rob Lowe, Emilio Estevez oder Charlie Sheen, ich weiß auch nicht mehr welcher. Wir fahren mit dem Bus durch die Stadt und protestieren gegen die Luftverschmutzung. Dann fahren wir zum Strand und machen ein Riesenlagerfeuer.
10: Ich bin ja kein Experte oder so, aber meinst du nicht, mit dem großen alten Bus durch die Stadt zu gondeln und ein Feuer machen könnte irgendwie zur Luftverschmutzung beitragen?
3: Alleine der Titelsong ist schon legendär. Und was wäre die Welt ohne den Carlton Dance?
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0: Langsam aber sicher geht's auf die 20 Uhr zu. Damit verabschiede ich mich in den Feierabend und wünsche euch noch einen wunderschönen Donnerstagabend. Ich übergebe aber natürlich in äußerst kompetente Hände. Jetzt für euch am Start Markus Kafka, Countdown 25. Ihr helft mit, wir machen eine gute Liste draus. Und damit ciao, ciao, arrivederci.
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2: Ich bin Florian Klaus. Die Partien der Ligaphase in der Fußball Champions League stehen fest. Sie sind in Monaco ausgelost worden. Aus der Bundesliga sind 4 Teams dabei. Zu den Gegnern des FC Bayern gehört neben Atletico Madrid auch wieder der FC Arsenal. In der letzten Saison gab es gegen den späteren Finalisten eine 1:3 Niederlage. Auch Dortmund muss gegen die Engländer ran. RB Leipzig trifft unter anderem auf Real Madrid und Manchester City. Stuttgart spielt unter anderem gegen Inter Mailand. Im Streit um den WM-Investoren-Deal bereitet die UEFA ein Strafverfahren gegen FIFA-Präsident Gianni Infantino vor. Der Europäische Fußballdachverband fordert die FIFA und beteiligte Finanzinstitute auf, Dokumente zu dem gescheiterten Projekt herauszugeben. Thomas Thunfeld berichtet.
3: Damit eskaliert der Machtkampf zwischen dem Europäischen Fußballverband und dem FIFA-Boss. Verdacht auf untreue Geschäftsbesorgung, so der Vorwurf gegen Infantino, den der UEFA-Präsident den europäischen Verbänden heute in Monaco im Detail erläutert hat. Was nichts anderes bedeutet als, jetzt soll Infantino auf juristischem Weg gestürzt werden. Wenn er verurteilt würde, könnte ihn das laut UEFA sogar ins Gefängnis bringen.
2: Mehrere hundert Milliarden Euro soll die Europäische Union einsparen. Um so viel Geld soll der Haushaltsvorschlag der Kommission für 2028 bis 2034 gekürzt werden. Das fordert eine Gruppe mehrerer Länder, darunter auch Deutschland. Kanzler Merz hat nach einem Treffen mit den anderen Regierungschefs gesagt, dass in allen Bereichen gekürzt werden müsse. Schon 2023 hat das Bundesinnenministerium die rechtsextreme Gruppe Artgemeinschaft verboten. Weil Anhänger aber weiter aktiv geblieben sein sollen, hat die Polizei in mehreren Bundesländern Durchsuchungen durchgeführt. Dabei seien Unterlagen und Datenträger sichergestellt worden, hieß es von der Staatsanwaltschaft. Festgenommen wurde niemand.
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6: Ja gut, talerseits bei Countdown 25 mit den 25 besten Songs zu einem bestimmten Thema. Die Songs suche ich nach bestem Wissen und Gewissen und mit eurer Hilfe zusammen. Und das Thema diesmal lautet Essen und Trinken. Ja, hatten wir auch schon letzte Woche. Es gibt ja wirklich so viele Songs über diese zwei menschlichen Grundbedürfnisse. Und eben weil es so viele sind, habe ich 2 Teile daraus gebastelt. Letzte Woche Teil 1, diese Woche Teil 2 mit

unabhängigen Countdowns von 25 bis 1. Dann steigen wir doch mal direkt ein in die Kulinarik. Auf Platz 25 steht Clairo aus dem Jahr 2018 mit Flaming Hot Cheetos. Cheetos sind ja so ein kultiger, seit 1948 hergestellter knuspriger Snack aus Mais und Käse in den USA. Alle lieben die. Es ist auch unmöglich, nur zwei oder drei von den Dingen zu essen. So schnell kann man gar nicht schauen, wie die ganze Tüte weg ist. Die Cheetos gibt's auch in der Geschmacksrichtung Flaming Hot. Und die hat Clairo dem Vernehmen nach gegessen, als das Demo zum Song entstand. Deswegen heißt dieser Song so. Inhaltlich geht's aber eigentlich wie so oft um eine Beziehung. Auf Platz 24 folgt dann Sam Brooks aus dem Jahr 2017 mit seinem super coolen Lied My Girl Drinks Coffee.

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Das war auf Platz 24 bei Countdown 25 zum Thema Essen und Trinken, Part 2. Sam Brooks mit My Girl Drinks Coffee. Mein Girl trinkt auch wahnsinnig gerne Kaffee. Mindestens 3 große Tassen am Tag. Den ersten am Morgen mache ich uns immer. Der wird dann zusammen im Bett getrunken. Das ist immer ein sehr schöner Start in den Tag. Geht weiter mit Platz 23. Da stehen Florence and the Machine aus dem Jahr 2018 mit Hunger. Der Song startet mit folgenden Textzeilen. At 17, I started to starve myself. I thought that love was a kind of emptiness and at least I understood that the hunger I felt and I didn't have to call it loneliness. Damit nimmt Florence Welch ziemlich unverblümt Bezug auf die Essstörung, die sie als Teenager hatte. Welch hatte eigentlich auch nicht vor, darüber einen Song zu schreiben. Sie sagte dazu, dieses Lied sollte nie ein Lied sein. Es war eigentlich ein Gedicht, geschrieben über den Versuch, die Art und Weise zu verstehen, wie ich nach Liebe in Dingen suche, die keine Liebe waren. Ich hätte nie gedacht, dass es ein Lied wird, aber vielleicht ist das der Punkt. Und wenn wir es laut singen, werden wir zusammen ein Chor lauter als der Schmerz, lauter als die Einsamkeit. Das ist wirklich sehr poetisch, da hört ihr die Nummer jetzt bestimmt gleich mit ganz anderen Ohren. Auf Platz 22 folgen dann The B-52s aus dem Jahr 1978 mit Rock Lobster. Der Text beschreibt eine Strandparty und erwähnt dabei außerdem Hummer sowohl echte als auch imaginäre andere Meerestiere. Ich zitiere, da schwimmt ein Hundshai, gefolgt von einem Wels, da fliegt ein Seerobbenfisch vorbei. Pass auf den Piranha auf, da schwimmt ein Narwal, da kommt ein Bikiniwal. Abgefahren. Der Songtitel stammt ansonsten von dem in Athens, Georgia, also der Heimatstadt der B-52s, ansässigen Eishockey-Team The Rock Lobsters.

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Weiter geht's bei Countdown 25 zum Thema Essen und Trinken Part 2. Das gerade eben waren auf Platz 20 Wet Leg aus dem Jahr 2025 mit Mange Tout. Dem Songtitel liegt ein extrem cleveres Wortspiel zugrunde, denn bei dem handelt es sich einerseits um ein französisches Lehnwort im britischen Englisch, mit dem die Zuckererbse bezeichnet wird. Aber wenn man das Wort Englisch liest, könnte es auch einfach Man Get Out bedeuten. Wieder was gelernt. Davor gab es auf Platz 21 Rodriguez aus dem Jahr 1972 mit Sugar Man. Dahinter steckt auch eine kuriose Geschichte. Der aus Detroit stammende Rodriguez galt in den 1970er Jahren in den USA als völlig unbekannt, erlangte jedoch ohne sein Wissen Kultstatus in Südafrika. Da war er zeitweise berühmter als Elvis. Seine Musik wurde dort zum Soundtrack der Anti-Apartheid-Bewegung, während in seiner Heimat USA das Gerücht kursierte, er hätte sich das Leben genommen. Erst in den späten 90er Jahren machten ihn südafrikanische Fans ausfindig und brachten ihn zurück auf die Bühne. Die spitzenmäßige Oscar-prämierte Doku Searching for Sugar Man aus dem Jahr 2012 machte ihn dann auch international berühmt. 2023 ist Rodriguez dann leider verstorben. Geht weiter mit Platz 19, da stehen die Butthole Surfers aus dem Jahr 1996 mit Pepper. In dem Song geht's gar nicht um Pfeffer oder Paprika, das Wort Pepper taucht im Text noch gar nicht mehr auf, sondern um ehemalige Highschool-Freunde, die in Texas auf unterschiedliche Weisen ums Leben gekommen sind. Auf Platz 18 folgt dann die Antilopen Gang aus dem Jahr 2017 mit Pizza, ihre als Partyhit getarnte Kritik am Zustand der Welt. Nichtsdestotrotz ist Pizza eins meiner Lieblingsessen. Da geht wirklich nichts über eine gute Fungi. Der Vorschlag kam aus der Community unter anderem von Moet 1711. Besten Dank. Platz 17 gehört schließlich Angus and Julia Stone aus dem Jahr 2007 mit Mango Tree.

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Da sind auf Platz 17 bei Countdown 25 zum Thema Essen und Trinken Part 2 Angus and Julia Stone mit Mango Tree. Geht weiter mit Platz 16. Da stehen die Smashing Pumpkins aus dem Jahr 1993 mit Mayonnaise. Der Songtitel kam auf kuriose Art und Weise zustande. Die Band besuchte 1992 Japan für ein paar Konzerte und stellte vor Ort fest, dass die Plattenfirma einen Text vom Gish-Album in einem Fanheft fälschlicherweise mit Mayonnaise Seas übersetzt hatte. Die Band fand diesen Fehler lustig und verwendete Mayonnaise während der Aufnahmen zum Album Siamese Dream als vorläufigen Songtitel, der schließlich hängen blieb. Ansonsten hat der Text überhaupt nichts mit Mayonnaise zu tun, sondern dreht sich um Isolation und Einsamkeit. Auf Platz 15 folgen dann The Beatles aus dem Jahr 1967 mit Strawberry Fields Forever. Der Titel bezieht sich auf ein Waisenhaus der Heilsarmee namens Strawberry Field in Woolton, Liverpool, in der Nähe von John Lennons damaligem Zuhause. Als kleiner Junge spielte er oft in den dortigen Gärten, kletterte über die Zäune und fand dort einen Rückzugsort und einen Raum für seine Fantasie. Ist ein tolles Lied draus geworden.

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4: Zurück bei Countdown 25 mit dem Thema Essen und Trinken Teil 2. Wir sind angelangt bei Platz 14 und da steht Kelis aus dem Jahr 2003 mit Milkshake. Ihrem Song, in dem der Milkshake metaphorisch für das gewisse Etwas steht, das Frauen besonders macht. Auf Platz 13 folgen dann Cigarettes After Sex aus dem Jahr 2023 mit Bubblegum. Im Text heißt es, licking the barrel of a gun, chewing it like it's bubblegum. Sehr schräges Bild, wie ich finde. Ansonsten bin ich kein großer Fan von Kaugummi, bin ich in der Regel einfach zu faul dafür, stresst mich das Gekaue. Andere wiederum entspannt es offenbar, Carlo Ancelotti zum Beispiel. Fair enough.

0: Jan Klaus. Der Europäische Fußballdachverband UEFA bereitet ein Strafverfahren gegen FIFA-Präsident Gianni Infantino vor. Es geht um den Investorendeal, den Infantino für kommende Turniere einfädeln wollte. Unter anderem die UEFA hatte dagegen protestiert, bis er die Idee zurückgenommen hat. Jetzt fordern die Europäer, dass die FIFA und beteiligte Banken für das geplante Verfahren Dokumente zu dem gescheiterten Plan herausrücken. Die Fraktionen von Union und SPD schließen Änderungen am umstrittenen Rentenplan der Koalition nicht aus. Kein Gesetz gehe so aus dem Bundestag, wie es hineinkomme, sagte Unionsfraktionschef Frei vor einer gemeinsamen Tagung in Münster. Thomas Bremser berichtet.
1: Der Koalition stehen turbulente Wochen bevor. Die drei Landtagswahlen könnten CDU und SPD durchrütteln. Parallel dazu will die Regierung ihr Reformpaket umsetzen. Und hier gibt es noch Streitpunkte, vor allem bei der Rente mit 63. Die soll abgeschafft werden, doch daran gibt es intern Kritik. Es könnte auf Ausnahmen hinauslaufen für alle, die nicht in der Lage sind, länger als 45 Jahre zu arbeiten, wegen des harten Jobs oder der Gesundheit.
0: An einer Schule in Großen-Neuzittau in der Nähe von Berlin sind zwei Menschen getötet worden. Ein 19-Jähriger wurde festgenommen. Medien berichten, dass unter den Opfern eine 18-jährige Schülerin ist. Der Verdächtige sei ihr Ex-Freund. Der andere Tote, ein 30-Jähriger, sei demnach gestorben, als er den Täter stoppen wollte. Offiziell bestätigt ist das bisher nicht. Im kommenden Juni will der FC Bayern nach Spanien ins Estadio Metropolitano zum Endspiel der Fußball Champions League. Vorbeischauen können sie aber schon in der Ligaphase. Die Auslosung hat den Münchnern ein Auswärtsspiel bei Atletico Madrid beschert. Außerdem spielen sie unter anderem wieder gegen den FC Arsenal. Gegen die Engländer muss auch Dortmund ran. Leipzig trifft unter anderem auf Real Madrid und Manchester City, Stuttgart auf Atletico Madrid und Inter Mailand.
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5: Willkommen zurück bei Countdown 25 mit den 25 besten Songs zu einem bestimmten Thema. Die Songs suche ich nach bestem Wissen und Gewissen und mit eurer Hilfe zusammen. Und das Thema diesmal lautet Essen und Trinken. Jawohl, denn es gibt ja unzählige Songs über diese zwei menschlichen Grundbedürfnisse. Und weil es so viele sind, habe ich mal wieder zwei Teile mit zwei unabhängigen Countdowns von 25 bis 1 gebastelt. Letzte Woche gab es den ersten, heute also den zweiten. Da sind wir inzwischen angekommen bei Platz 12. Der gehört Dance, geschrieben ohne das A, aus dem Jahr 2015 mit Cake by the Ocean. Darin geht es ziemlich unverblümt um Sex. Auf Platz 11 folgen dann Half Moon Run mit dem wunderschönen Titelsong ihres 2023 erschienenen Albums Salt.

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Das war noch Platz 11 bei Countdown 25 mit dem Thema Essen und Trinken Part 2, Half Moon Run mit Salt. Geht weiter mit Platz 10, da stehen Roll Otis aus dem Jahr 2022 mit Oysters in My Pocket. Darüber sagt das australische Duo, der Song ist unsere Art, den Muscheln unsere Wertschätzung zu zeigen, die unserem Saft einen Kick und unserer Libido Feuer verleihen. Alles klar. Ich mag keine Austern, hab die Dinger ein paar Mal probiert und mir dabei immer die Nase zugehalten und das Gesicht verzogen, weil sie riechen wie Hafenbrackwasser und aussehen und schmecken wie Rotze. Sachverständige werden jetzt sagen, da hast du immer die Falschen erwischt. Ja gut, aber jetzt langt's mir trotzdem. Auf Platz 9 wird dann eine Sache besungen, auf die sich fast alle einigen können, nämlich Schokolade. Und zwar bei The 1975 aus dem Jahr 2013 und Chocolate. Wobei es in dem Song gar nicht wirklich um Schokolade geht, sondern vielmehr darum, mit Freunden Marihuana zu rauchen, was zu unangenehmen Begegnungen mit der Polizei führt. Chocolate wird dabei als Euphemismus

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0: Weiter geht's bei Countdown 25 mit dem Thema Essen und Trinken Teil 2. Das gerade waren auf Platz 7 The Jesus and Mary Chain aus dem Jahr 1985 mit Just Like Honey. Dazu gibt's verschiedene Interpretationen. Einig ist man sich nur darüber, dass nicht wortwörtlich der Honig gemeint ist. Das Time Out Magazine zum Beispiel hat den Song zu einem der besten 20 über Oralsex gekürt. Okay. Davor gab es auf Platz 8 Garbage aus dem Jahr 1995 mit Milk. Auch da geht es nicht um Milch im eigentlichen Sinne, sondern vielmehr um Verlust und die Angst davor, um Dinge, die man nicht haben kann und um Dinge, auf die man für immer warten wird. Geht weiter mit Platz 6. Da stehen Brand Van 3000 aus dem Jahr 1997 mit Drinking in L.A. In dem Song geht's ausnahmsweise mal genau um das, was im Songtitel ausgesagt wird. Nach einer durchzechten Nacht wachte Frontmann James DeSalvio mit dem Gesicht nach unten auf einem Rasen in West Hollywood auf. Mit starken Kopfschmerzen fragte er sich dann, was zum Teufel mache ich hier eigentlich in L.A. zu saufen? Drinking in L.A. Auch auf Platz 5 wird nicht mit Metaphern gespielt. Das Lied heißt Diet Mountain Dew, ist von Lana Del Rey und ist eine Ode an ihre und die Lieblingskoffeinlimonade ihres Papas. Plus eine Hommage an einen Ex-Freund aus Connecticut, der diese Limo häufig getrunken hat. Auf Platz 4 folgen dann Nirvana aus dem Jahr 1994 mit Penny Royal Tea. Das ist erstmal der Name eines pflanzlichen Mittels zum Schwangerschaftsabbruch. In der tieferen Ebene des Songs geht es allerdings um Depressionen.
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Das war auf Platz 4 bei Countdown 25 mit dem Thema Essen und Trinken Part 2. Nirvana mit Penny Royal Tea. Geht weiter mit Platz 3. Da stehen Marcy Playground mit ihrem Gassenhauer aus dem Jahr 1997, Sex and Candy. Der Songtitel kam folgendermaßen zustande. Während Songschreiber John Wozniak, gleichzeitig auch Frontmann der Band, und seine Freundin in ihrem Zimmer im Studentenwohnheim Sex hatten, kam nach dem Coitus Interruptus eine andere junge Frau herein und die sagte, das Zimmer rieche nach Sex und Süßigkeiten. Ein Ausdruck, den Wozniak als seltsam und cool empfand. Und als er dann Jahre später den Song schrieb, fiel er ihm wieder ein. Auf Platz 2 folgen dann Oasis aus dem Jahr 1994 mit Cigarettes and Alcohol. Da geht's auch genau um das, was der Titel nahelegt. Also um die Anziehungskraft von Zigaretten, Alkohol und auch anderen Drogen als Mittel gegen die Banalität und die scheinbare Sinnlosigkeit des Lebens der Arbeiterklasse.

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3: Ein letztes Mal, willkommen zurück bei Countdown 25 mit dem Thema Essen und Trinken Part 2. Willkommen zu unserem Platz 1 und der gehört, tada, Temple of the Dog aus dem Jahr 1991 mit Hunger Strike. Der Song ist ein Klassiker und einer meiner Lieblingssongs für alle Zeiten. Die Geschichte dazu ist folgende. Nach dem tragischen Tod von Mother Love Bone-Sänger Andrew Wood durch eine Heroinüberdosis im März 1990 versuchte Soundgarden-Frontmann Chris Cornell, damals einer der besten Freunde und zugleich Mitbewohner von Andrew, seine Trauer durch das Schreiben akustischer Tribute-Songs zu verarbeiten. Er tat sich mit den verbliebenen Mitgliedern von Mother Love Bone, Stone Gossard und Jeff Ament sowie dem Gitarristen Mike McCready und dem Soundgarden-Schlagzeuger Matt Cameron zusammen, um die Supergroup Temple of the Dog zu gründen. Der Name stammt aus einem Songtext von Mother Love Bone. Während der Vorbereitungen in Seattle stellte Cornell fest, dass er nur 9 Songs für das Projekt hatte. Er fühlte sich aufgrund seiner Abneigung gegen ungerade Zahlen dazu gezwungen, einen 10. zu schreiben. Er verfasste kurzerhand Hunger Strike, einen Titel, der gegen die Ausbeutung schutzbedürftiger Künstlerinnen und Künstler durch eine gewinnorientierte Musikindustrie protestiert. Daher die Hungerreferenz. Zu dieser Zeit flog ein junger Surfer namens Eddie Vedder aus San Diego herauf nach Seattle, um bei Stone Gossards und Jeff Ament's neuer Band, die bald zu Pearl Jam werden sollte, vorzusingen. Während der Aufnahmen zu Hunger Strike hatte Cornell Schwierigkeiten, die tieferen Tonlagen für den Refrain zu treffen. Eddie, der zufällig still in einer Ecke des Studios saß, trat ans Mikrofon, um eine Harmonie zu singen und die tiefere Melodie zu führen. Und dieses spontane gesangliche Zusammenspiel wurde zum prägenden, ikonischen Duett des Grunge, weil sich Chris Cornell gedacht hat, Donnerwetter klingt gar nicht schlecht. Insofern hoffe ich, dass das auch für euch eine würdige Nummer 1 ist. Und das war's dann auch schon wieder mit Countdown 25. Noch 2 Hinweise. Die komplette Sendung findet ihr zum Nachhören in der Mediathek. Auf Spotify gibt's auch eine Playlist zur Show, in der alle in der Sendung gespielten Songs plus noch viele von euren Vorschlägen enthalten sind. Das Thema nächste Woche lautet übrigens Küssen. Falls euch dazu Songs einfallen, gerne her damit. In diesem Sinne, haben wir wieder was gelernt. Recht herzlichen Dank für die Aufmerksamkeit. Auf Wiederhören!

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1: Ich bin Gregor Jose Moser. Im Streit um den WM-Investorendeal bereitet die UEFA ein Strafverfahren gegen FIFA-Präsident Gianni Infantino vor. Der Europäische Fußballdachverband fordert die FIFA und beteiligte Finanzinstitute auf, Dokumente zu dem gescheiterten Projekt herauszugeben. Thomas Thonfeld berichtet.
2: Damit eskaliert der Machtkampf zwischen dem Europäischen Fußballverband und dem FIFA-Boss. Verdacht auf untreue Geschäftsbesorgung, so der Vorwurf gegen Infantino, den der UEFA-Präsident den europäischen Verbänden heute in Monaco im Detail erläutert hat. Was nichts anderes bedeutet als, jetzt soll Infantino auf juristischem Weg gestürzt werden. Wenn er verurteilt würde, könnte ihn das laut UEFA sogar ins Gefängnis bringen.
1: Die Linke will mit einem bundesweiten Mietendeckel steigende Mieten aufhalten. Sie hat ihr Modell heute vorgestellt, zusammen mit dem Gutachten eines Regensburger Juristen, der es für rechtlich möglich hält. Die jeweilige Obergrenze soll lokal unterschiedlich sein, je nachdem, wie angespannt der Wohnungsmarkt ist. Kritiker, etwa aus der Union, wenden aber ein, dass Vermieter mit einem Mietendeckel keinen Anreiz mehr hätten, zu investieren. Der wegen Kriegsverbrechen verurteilte bosnisch-serbische Ex-General Ratko Mladic ist tot, das hat ein UN-Vertreter bestätigt. Wegen Völkermords im Bosnienkrieg hatte er eine lebenslange Haftstrafe im internationalen Gefängnis in Den Haag verbüßt. Sein schlimmstes Verbrechen war das Massaker an 8000 Bewohnern der ostbosnischen Enklave Srebrenica. Die Partien der Ligaphase in der Fußball-Champions League stehen fest. Aus der Bundesliga sind 4 Teams dabei. Zu den Gegnern des FC Bayern gehört neben Atletico Madrid auch wieder der FC Arsenal. In der letzten Saison gab es gegen den späteren Finalisten eine 1:3 Niederlage. Auch Dortmund muss gegen die Engländer ran. RB Leipzig trifft unter anderem auf Real Madrid und Manchester City. Stuttgart spielt unter anderem gegen Inter Mailand.
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1: Ich bin Gregor Jose Moser. Die Linke will erheblich in den Wohnungsmarkt und die Rechte von Vermietern eingreifen, um Mieter zu entlasten. Ihr Modell für einen bundesweiten Mietendeckel legte die Bundestagsfraktion zusammen mit einem Rechtsgutachten vor. Thomas Bremser berichtet.
2: Für die Linke sind die hohen Mietpreise seit Jahren Topthema. Beim Wahlkampf in Berlin spielte es für die Partei eine entscheidende Rolle. Durch ihr zweistufiges Modell könne man die Preise für neue Mieter in Berlin um die Hälfte senken, heißt es von einem Soziologen. Und ein Gutachten, das von den Linken selbst in Auftrag gegeben wurde, kommt zum Schluss: Die Pläne sind mit dem Gesetz vereinbar.
1: In Nepal und Tibet läuft weiter die Suche nach Vermissten nach der verheerenden Sturzflug gestern. Als vermisst gelten mehr als 1400 Menschen, darunter viele Touristen, auch mehrere Deutsche. Die Zahl der Todesopfer ist inzwischen auf fast 400 gestiegen. Die Behörden rechnen mit weiteren Opfern. Mehrere hundert Milliarden Euro soll die Europäische Union einsparen. Um so viel Geld soll der Haushaltsvorschlag der Kommission für 2028 bis 2034 gekürzt werden, fordert eine Gruppe mehrerer Länder, darunter auch Deutschland. Kanzler Merz hat nach einem Treffen mit anderen Regierungschefs gesagt, dass in allen Bereichen gekürzt werden müsse. Im kommenden Juni will der FC Bayern ins Estadio Metropolitano zum Endspiel der Fußball-Champions League. Vorbeischauen können sie aber schon in der Ligaphase. Die Auslosung hat den Münchnern ein Auswärtsspiel bei Atletico Madrid beschert. Außerdem spielen sie unter anderem wieder gegen den FC Arsenal. Gegen die Engländer müssen auch Dortmund ran. Leipzig trifft unter anderem auf Real Madrid und Manchester City, Stuttgart auf Atletico Madrid und Inter Mailand.
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1: Ich bin Gregor Jose Moser. Unter seinem Kommando waren im Bosnienkrieg 1995 mehr als 8000 bosniakische Männer und Jungen beim Massaker von Srebrenica getötet worden. Jetzt ist der bosnisch-serbische Kriegsverbrecher Ratko Mladic gestorben. Und zwar im Alter von 84 Jahren in einem Gefängniskrankenhaus der Vereinten Nationen, wie diese mitteilten. Der Ex-General war 2017 vom Internationalen Strafgerichtshof zu lebenslanger Haft verurteilt worden. Knapp 400 Tote und mehr als 1400 Vermisste, das ist aktuell die Bilanz der verheerenden Sturzflut in Nepal und Tibet. Nach den Vermissten suchen weiterhin Rettungskräfte unter den Schlammmassen. Es droht jetzt eine neue Gefahr. Die nepalesische Katastrophenschutzbehörde warnt, dass sich hinter Schutt und Geröll weiter Wasser ansammelt, das sich zu einer Flutwelle entwickeln könnte. Mit einem bundesweiten Mietendeckel will die Linke in den Wohnungsmarkt eingreifen und Mieter entlasten. Ihr Modell hat die Linken-Fraktion im Bundestag jetzt zusammen mit einem Rechtsgutachten vorgelegt. Mehr von Thomas Bremser.
2: Für die Linke sind die hohen Mietpreise seit Jahren Top-Thema. Beim Wahlkampf in Berlin spielt es für die Partei eine entscheidende Rolle. Durch ihr zweistufiges Modell könne man die Preise für neue Mieter in Berlin um die Hälfte senken, heißt es von einem Soziologen. Und ein Gutachten, das von den Linken selbst in Auftrag gegeben wurde, kommt zum Schluss: Die Pläne sind mit dem Gesetz vereinbar.
1: Auf der Gamescom in Köln werden in dieser Woche Computerspiele gefeiert. Auch Bundespräsident Steinmeier hat die weltgrößte Gaming-Messe besucht. Er würdigte Computerspiele als festen Bestandteil des kulturellen Lebens, warnte aber auch vor Schattenseiten. So brauche es klare Regeln, um die Verbreitung von Gewaltverherrlichung und extremistischen Inhalten über Games zu verhindern.
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1: Ich bin Gregor Jose Moser. Jugendschutz in den sozialen Medien, darüber wird ja immer wieder diskutiert. Aktueller Anlass ist das Ende eines Prozesses in den USA gegen den Konzern Meta, dem unter anderem Instagram und Facebook gehören. Verbraucherschützer fordern deshalb auch strengere Social-Media-Regeln für Deutschland. Die Chefin des Bundesverbandes der Verbraucherzentralen POP hat dem Redaktionsnetzwerk Deutschland gesagt, Schutzmaßnahmen wie Zeitlimits, nächtliche Sperren oder deaktivierte Benachrichtigungen könnten auch hier junge Menschen schützen. 9 Tage